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1: Um 3 Uhr mit Wolfgang Berger. Schneller als erwartet haben die USA und der Iran ein Abkommen für ein Kriegsende in Kraft gesetzt. US-Präsident Trump bestätigte seine digitale Unterschrift bei einem Empfang im Schloss Versailles. Der Iran sieht sich selbst als Gewinner des Abkommens, berichtet Benjamin Weber aus Istanbul.
2: Iran und die USA werden den Krieg demnach an allen Fronten beenden. Dazu zählt auch der Libanon. Iran verpflichtet sich dazu, die Straße von Hormuz zu öffnen, genau wie die USA ihre Seeblockade aufheben. Die USA sichern außerdem zu, dass Iran sein Öl sofort nach Unterzeichnung wieder ohne Einschränkungen verkaufen kann. Viele der 14 Punkte im Abkommen beinhalten viel Geld für Teheran. Die USA wollen eingefrorene Vermögenswerte freigeben. Außerdem sollen alle Sanktionen aufgehoben werden. Die Voraussetzung dafür ist, dass sich Teheran und Washington innerhalb von 60 Tagen auf ein endgültiges Friedensabkommen einigen.
1: In Schleswig-Holstein ist ein Atommülltransport wie geplant im Zwischenlager Brockdorf angekommen. Vom Hafen Brunsbüttel aus wurden 7 Kastoren auf speziellen LKW zum ehemaligen AKW gebracht, nur wenige Kilometer Elbe aufwärts. Der Atommüll wird dort zwischengelagert. Er kommt aus der Aufarbeitungsanlage Sellafield in Großbritannien. Die kleineren Proteste gegen den Kastortransport blieben friedlich. 4 von 5 Menschen im Land fordern mehr Schutz für Kinder und Jugendliche im Internet. Das steht im neuen Verbraucherreport des Bundesverbandes VZBV, der Rheinischen Post vorliegt. 80% der Befragten wollen strengere Regeln für Tech-Konzerne. Fast 90% bewerten den aktuellen Jugendschutz als schlecht, sowohl auf Social-Media-Plattformen als auch bei Computerspielen. England ist mit einem Sieg in die Fußball-WM gestartet. Das Team um den deutschen Trainer Thomas Tuchel gewann 4:2 gegen Kroatien. Aus dem ARD-WM-Team Silke Heine.
3: England hat die erste Bewährungsprobe bestanden. Beim Sieg gegen die Kroaten konnten sich die Three Lions mal wieder auf Torjäger Harry Kane verlassen. Der Bayern-Stürmer steuerte 2 Tore zum Auftaktsieg bei und zog mit nun 10 WM-Toren mit Englands bisherigem Rekordhalter Gary Lineker gleich. Dagegen erlebten Cristiano Ronaldos Portugiesen eine bittere Enttäuschung. Gegen den Außenseiter Demokratische Republik Kongo kam der Nations League-Sieger nicht über ein 1:1 hinaus. Riesenjubel bei den Kongolesen, die ihren ersten WM-Punkt verbuchen.
1: Und bei der Partie Ghana gegen Panama steht es kurz vor Ende 1:0 für Ghana. Das waren die Nachrichten. Das Wetter in Deutschland. Der Tag wird freundlich, nur im Osten und in den Bergen sind Schauer möglich. Dazu 20 Grad auf den Nordseeinseln bis 36 Grad am Oberrhein. Am Freitag erst viel Sonne, später örtlich dichte Wolken und starke Gewitter, 24 bis 38 Grad. Auch Samstag meist sonnig, vor allem im Osten, aber wieder Gefahr von starken Gewittern. Es ist 3:03 Uhr.
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1: Um 4 Uhr mit Wolfgang Berger. Schneller als erwartet haben die USA und der Iran ihr Abkommen für ein Kriegsende digital unterzeichnet. Das bestätigten sowohl Vertreter der US-Regierung als auch das iranische Außenministerium. Jan Busche aus der Nachrichtenredaktion mit den wichtigsten Vereinbarungen.
2: Das Abkommen sieht vor, dass der Iran seine Vorräte an hoch angereichertem Uran verdünnen muss. Ziel ist es, dass der Bau von Atomwaffen nicht mehr möglich ist. Im Gegenzug wollen die USA unter anderem Ölsanktionen gegen den Iran aufheben. Das Land könnte damit sein Öl wieder an die USA und westliche Verbündete verkaufen. Und die Straße von Hormuz soll wieder öffnen. Öl- und Gastransporte aus der Region, auch Richtung Europa, wären dann wieder möglich, was die Preise stabilisieren dürfte.
1: Die Regierung von Pakistan, die den sogenannten Iran-Deal mitvermittelt hatte, teilte in der Nacht mit, die Öffnung der Straße von Hormuz gelte sofort, die Seeblockaden seien beendet. Im Atommüll-Zwischenlager Bruckdorf in Schleswig-Holstein ist ein Castortransport planmäßig angekommen. Kleinere Proteste verliefen friedlich. Aus der Nachrichtenredaktion Betül Sarikaya.
3: Um kurz nach 21 Uhr hat sich der Transport vom Hafen in Brunsbüttel in Bewegung gesetzt. Über die B5 und Kreisstraßen ging es Richtung Brockdorf, wo der Konvoi kurz nach 22 Uhr angekommen ist. Nach einer Kontrolle sollten die Behälter auf den finalen Stellplatz deponiert und an ein Überwachungssystem angeschlossen werden. Die letzten radioaktiven Abfälle aus dem britischen Sellafield waren am Dienstagmorgen per Schiff in Brunsbüttel angekommen.
1: 4 von 5 Menschen im Land fordern mehr Schutz für Kinder und Jugendliche im Internet. Das steht im neuen Verbraucherreport des Bundesverbandes VZBV, der der Rheinischen Post vorliegt. 80% der Befragten wollen strengere Regeln für Tech-Konzerne. Fast 90% bewerten den aktuellen Jugendschutz als schlecht, sowohl auf Social-Media-Plattformen als auch bei Computerspielen. England ist mit einem Sieg in die Fußball-WM gestartet. Das Team um den deutschen Trainer Thomas Tuchel gewann 4:2 gegen Kroatien. 2 Tore erzielte Bayern-Stürmer Harry Kane. Im Außenseiter-Duell zwischen Ghana und Panama setzten sich die Afrikaner mit 1:0 durch. Das Tor fiel erst in der Nachspielzeit. Am frühen Abend hatte Portugal nur ein 1:1 gegen die Demokratische Republik Kongo geschafft. Als letzte Teams starten um 4 Uhr Usbekistan und Kolumbien ins Turnier. Das waren die Nachrichten. Das Wetter in Deutschland. Der Tag wird freundlich, nur im Osten und in den Bergen mal ein Schauer möglich. 20 Grad an der Nordsee bis 36 Grad am Oberrhein. Freitag viel Sonne, später örtlich starke Gewitter, 24 bis 38 Grad. Auch Samstag warm und meist trocken, Gewittergefahr vor allem im Osten, dazu 23 bis 38 Grad. Es ist 4:03 Uhr.
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1: Um 5 Uhr mit Wolfgang Berger. Die USA und der Iran haben eine Absichtserklärung für ein Kriegsende in der Nacht offiziell in Kraft gesetzt. Beide Seiten hätten digital unterzeichnet, hieß es aus Teheran und Washington. Aus der Nachrichtenredaktion Thomas Kuhlmann.
2: US-Präsident Trump unterschrieb bei einem Empfang in Frankreichs Prunkschloss Versailles. Vom Vermittler Pakistan hieß es in der Nacht, der Iran werde die Straße von Hormus sofort wieder für Schiffe und Tanker öffnen. Die Detailverhandlungen gehen laut Pakistans Premier Sharif aber jetzt erst los, denn viele Fragen sind ungeklärt. So ist das iranische Atomprogramm laut Abkommen immer noch Verhandlungssache. Der Iran bezeichnet sich selbst als Gewinner des Deals mit Trump. Laut Abkommen darf das Regime wieder in unbegrenzter Menge Öl verkaufen und auch alle anderen Sanktionen wollen die USA aufheben.
1: Außenminister Wadephul hat Deutschlands Bereitschaft zu einer Minenräumung in der Straße von Hormus erneuert. Das sagte der CDU-Politiker der Rheinischen Post. Voraussetzung dafür sind laut Wadephul ein Ende der Kampfhandlungen sowie die Zustimmung aller Konfliktparteien und des Bundestags. Als völkerrechtliche Grundlage kommt nach seinen Worten eine UN-Resolution in Frage. Die Meerenge zwischen Iran und Oman ist seit Beginn des Irankriegs durch iranische Blockaden für die Schifffahrt gesperrt. Durch sie läuft normalerweise rund ein Fünftel des weltweiten Öl- und Flüssiggashandels. Im Atommüll-Zwischenlager Brockdorf in Schleswig-Holstein ist ein Castortransport planmäßig angekommen. Kleinere Proteste verliefen friedlich. Aus der Nachrichtenredaktion Betül Sarikaya.
3: Um kurz nach 21 Uhr hat sich der Transport vom Hafen in Brunsbüttel in Bewegung gesetzt. Über die B5 und Kreisstraßen ging es Richtung Brockdorf, wo der Konvoi kurz nach 22 Uhr angekommen ist. Nach einer Kontrolle sollten die Behälter auf den finalen Stellplatz deponiert und an ein Überwachungssystem angeschlossen werden. Die letzten radioaktiven Abfälle aus dem britischen Sellafield waren am Dienstagmorgen per Schiff in Brunsbüttel angekommen.
1: England ist mit einem Sieg in die Fußball-WM gestartet. Das Team um den deutschen Trainer Thomas Tuchel gewann 4:2 gegen Kroatien. Zwei Tore erzielte Bayern-Stürmer Harry Kane. Im Außenseiter-Duell zwischen Ghana und Panama setzten sich die Afrikaner mit 1:0 durch. Das Tor fiel erst in der Nachspielzeit. Am frühen Abend hatte Portugal nur ein 1:1 gegen die Demokratische Republik Kongo geschafft. Als letzte Teams starteten um 4 Uhr Usbekistan und Kolumbien ins Turnier. Das waren die Nachrichten. Das Wetter in Deutschland. Der Tag wird freundlich. Nur im Osten und in den Bergen mal ein Schauer möglich. 20 Grad an der Nordsee bis 36 Grad am Oberrhein. Freitag viel Sonne, später örtlich starke Gewitter, 24 bis 38 Grad. Auch Samstag warm und meist trocken. Gewittergefahr vor allem im Osten dazu 23 bis 38 Grad. 5:03 Uhr.
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1: Um 6 Uhr mit Mirko Jugelt. Die USA und der Iran haben das Rahmenabkommen zur Beendigung des Krieges unterzeichnet, früher als ursprünglich geplant. US-Präsident Donald Trump setzte seine Unterschrift während eines Besuchs im französischen Schloss Versailles unter das Dokument. Der iranische Präsident Massoud Pezeshkian unterschrieb elektronisch. Nach Angaben von Vermittler Pakistan ist das Abkommen mit sofortiger Wirkung in Kraft getreten. Es sieht vor allem vor, die Straße von Hormuz wieder zu öffnen. Innerhalb von 60 Tagen sollen nun weitere Details ausgehandelt werden. In Blankenburg hat ein Brand im Harzklinikum einen Großeinsatz ausgelöst. Nach Angaben der Feuerwehr soll eine Patientin in einem Zimmer der Psychiatrie eine Matratze angezündet haben. Insgesamt mussten 108 Menschen in Sicherheit gebracht werden. 17 Personen wurden zur weiteren Untersuchung in umliegende Krankenhäuser gebracht. Inzwischen ist das Feuer gelöscht. Der Klinikumsbetrieb wurde mit Ausnahme der betroffenen Station wieder aufgenommen. Der Schaden wird auf mehrere hundert 1000 Euro geschätzt. Die deutschen Start-up-Unternehmen sehen im internationalen Wettbewerb noch viel Luft nach oben. Verbandspräsidentin Verena Pauster sagte dem MDR, 86% der großen Start-ups gehörten außereuropäischen Investoren. Man brauche dringend mehr Kapital, damit die Unternehmen in Deutschland blieben. Nach Ansicht von Pauster ist dafür genügend Geld vorhanden. Der Startup-Verband hatte sich in einer Art Brandbrief an die Bundesregierung gewandt und mehr Tempo bei den Reformen verlangt. Der wohl letzte Transport mit radioaktiven Abfällen aus der britischen Aufarbeitungsanlage Sellafield hat sein Ziel erreicht. Die 7 Castoren sind am späten Abend im Zwischenlager Brockdorf in Schleswig-Holstein angekommen. Wie der Norddeutsche Rundfunk berichtet, sind die Proteste gegen den Transport friedlich geblieben. Bei dem Atommüll handelt es sich um Überreste von Brennelementen aus deutschen Kraftwerken, die in England aufgearbeitet wurden. Bei der Fußball-WM ist England mit einem Sieg ins Turnier gestartet. Das Team um den deutschen Trainer Thomas Tuchel gewann mit 4:2 gegen Kroatien. Mitfavorit Portugal schaffte nur ein 1:1 gegen die Demokratische Republik Kongo. Ghana setzte sich mit 1:0 gegen Panama durch. Das waren die Nachrichten.
2: Und das Wetter für die MDR Schlagerwelt. Heute zunächst heiter, im Verlauf locker bewölkt und trocken, hochsommerlich warm, 27 bis 31 Grad. Morgen gibt's einen Sonne-Wolken-Mix. Es sind einzelne Hitzegewitter möglich. Es wird sehr heiß, Werte bis 35 Grad. Und auch am Wochenende sieht das ganz ähnlich aus. Viel Sonne, örtlich Hitzegewitter, weiterhin sehr heiß, Werte bis 35 Grad.
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4: Einen schönen Donnerstagmorgen. Ich bin Brigitte Meier, freue mich, dass Sie dabei sind. Mit dabei ist jetzt auch Claudia Jung.

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2: Und weiter geht's durch den Donnerstagmorgen mit den Palldauern und ihrem Düsseldorfer Girl.

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1: Heute von Jan Lemke aus Erfurt.
2: Heute vor 130 Jahren, am 18. Juni 1896, weihte Kaiser Wilhelm II. Das Kyffhäuser-Denkmal ein. Klotzig und protzig steht das 81 Meter hohe Monument weit sichtbar auf den Ruinen der Burg Kyffhausen in Nordthüringen. Kaiser Friedrich Barbarossa soll oft dort gewesen sein. Er starb 1190 auf dem Weg nach Jerusalem und blieb als guter Herrscher in Erinnerung. Ein Grab fand er nicht. So ging die Sage, er habe sich zum Schlaf in den Kyffhäuser zurückgezogen. Von dort werde er kommen und ein neues Reich errichten. Mit der Einigung des Deutschen Reiches nach 1871 wurde die Legende gern aufgenommen, um das Kaiserreich als Vollendung von Barbarossas Reich darzustellen. Solche Propaganda war ganz nach dem Geschmack von Wilhelm II. Er wollte wie Barbarossa Kaiser von Gottes Gnaden sein. Dankbarkeit für das Erreichte, Bescheidenheit und Demut spielten keine Rolle. Mit Angeberei und Überheblichkeit versündigte und verhärtete er sich. Letztlich verweigerte Wilhelm II. Mitsprache und soziale Gerechtigkeit und verspielte den Frieden. Sein Motto, an deutschem Wesen soll die Welt genesen, hat nie funktioniert, muss man rückblickend feststellen. Ein Weltkrieg und das Ende des Kaiserreichs 22 Jahre nach Einweihung des Denkmals folgten. So erinnert der Kyffhäuser heute auch an einen Herrscher, der mehr von Gott redete, als nach seinem Gebot handelte, und an menschliche Überhebung und ihre Folgen. Dankbarkeit, Bescheidenheit, Demut. Wem bricht davon ein Zacken aus der Krone?
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Truckstop in der MDR Schlagerwelt. Egal wohin der Wind Sie heute treibt, ich wünsche Ihnen einen wundervollen, erfolgreichen Tag mit vielen wonnigen Momenten. Immerhin dürfen wir uns endlich mal wieder über einen richtigen Sommertag freuen. Ich freue mich, wenn wir Sie dazu mit Ihren Lieblingsschlagern durch den Tag begleiten können. Freuen Sie sich jetzt auf Hans-Jürgen Bayer und vorher noch Musik von Karel Gott.

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1: Um 7 Uhr mit Mirko Jugelt. Die USA und der Iran haben das Rahmenabkommen zur Beendigung des Krieges unterzeichnet, früher als ursprünglich geplant. US-Präsident Donald Trump setzte seine Unterschrift während eines Besuchs im französischen Schloss Versailles unter das Dokument. Der iranische Präsident Masoud Pezeshkian unterschrieb elektronisch. Nach Angaben von Vermittler Pakistan ist das Abkommen mit sofortiger Wirkung in Kraft getreten. Es sieht vor allem vor, die Straße von Hormuz wieder zu öffnen. Innerhalb von 60 Tagen sollen nun weitere Details ausgehandelt werden. In Blankenburg hat ein Brand im Harzklinikum einen Großeinsatz ausgelöst. Nach Angaben der Feuerwehr hatte eine Patientin in einem Zimmer der Psychiatrie eine Matratze angezündet. Laut Klinikum wurde sie schwer verletzt, ebenso wie ein Patient, der aus dem Fenster sprang. Insgesamt mussten 108 Menschen in Sicherheit gebracht werden. 17 Personen wurden zur weiteren Untersuchung in umliegende Krankenhäuser gebracht. Inzwischen ist das Feuer gelöscht. Der Schaden wird auf mehrere hunderttausend Euro geschätzt. Die deutschen Start-up-Unternehmen sehen im internationalen Wettbewerb noch viel Luft nach oben. Verbandspräsidentin Verena Pauster sagte dem MDR, 86% der großen Start-ups gehörten außereuropäischen Investoren. Man brauche dringend mehr Kapital, damit die Unternehmen in Deutschland blieben. Nach Ansicht von Pauster ist dafür genügend Geld vorhanden. Der Start-up-Verband hatte sich in einer Art Brandbrief an die Bundesregierung gewandt und mehr Tempo bei den Reformen verlangt. Der wohl letzte Castor-Transport aus der Aufarbeitungsanlage im britischen Sellafield hat sein Ziel erreicht. Die insgesamt 7 Behälter kamen am späten Abend im Zwischenlager Brockdorf in Schleswig-Holstein an. Wie der NDR berichtet, sind die Proteste gegen den Transport friedlich geblieben. Bei dem Atommüll handelt es sich um Überreste von Brennelementen aus deutschen Kraftwerken, die in England aufgearbeitet wurden. Bei der Fußball-WM ist England mit einem Sieg ins Turnier gestartet. Das Team um den deutschen Trainer Thomas Tuchel gewann mit 4:2 gegen Kroatien. Mitfavorit Portugal schaffte nur ein 1:1 gegen die Demokratische Republik Kongo. Ghana setzte sich mit 1:0 gegen Panama durch. Kolumbien besiegte Usbekistan mit 3:1. Das waren die Nachrichten.
2: Das Wetter in der MDR-Schlagerwelt. Heute ist es oft sonnig, später ziehen mehr Wolken auf, vor allem im Norden. Es bleibt aber weiter trocken. Die Werte dazu bis 31 Grad. Morgen neben einigen Wolken viel Sonnenschein, später sind lokale Hitzegewitter nicht ausgeschlossen, dazu Werte bis 35 Grad. Auch am Wochenende ist es weiterhin sehr heiß. Bei einem Wechsel von Sonne und Wolken kann es im Tagesverlauf regnen. Es sind auch sehr heftige Hitzegewitter möglich.
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2: Einen wunderschönen Donnerstagmorgen. Ich freue mich, dass Sie dabei sind. Und mit dabei ist Katrin Ferri. Mit ihr können wir erstmal eine Runde spielen.

Western Union und Bärenstark, ich wünsche Ihnen auch einen bärenstarken Sommertag heute und hoffe, dass Sie ihn genießen können. Ich habe heute schon mal mehr Kaffee gekocht und kalt gestellt, dann gibt's nämlich heute Nachmittag Eiskaffee. Lecker! Heute ist der 18. Juni und wer hat heute in der Schlagerwelt Geburtstag? Zum einen Lutz Jahoda, der Schauspieler, Entertainer, Sänger und Autor, wird heute 99 Jahre alt und ist ja auch als Peter Alexander der DDR bekannt. Der belgische Schlagersänger Christoph wird heute 50 und in der MDR Schlagerwelt, da feiern wir Ella endlich. Sie wird heute 42 und mehr zu ihr hören wir dann gegen 20 vor 11 in unserer Rubrik Meine Stars. Und allen, die heute ebenfalls in ein neues Lebensjahr starten, wünschen wir von Herzen alles Gute und Schöne und Wunderbare und dazu jetzt auch gleich eine Luftballonfahrt zusammen mit Franz Bauer. Komm,

Peter Rubin in der MDR Schlagerwelt und weiter geht's mit Russ Anthony. Er hat ja den Einzug ins Let's Dance Finale verpasst, aber er trug das Ganze mit Fassung und sagt, er und seine Tanzpartnerin hätten eine wirklich wunderschöne Zeit gehabt und jede Sekunde genossen. Und was bleibt, ist ein gutes Gefühl. Sie hätten nämlich viel gelernt und seien so stolz darauf. Ja, und inzwischen steht Russ Anthony längst wieder als Sänger und Entertainer auf der Bühne und begeistert sein Publikum in gewohnter Weise, auch mit Liedern wie diesen. Ich lieb die Liebe. Damit einen schönen guten Morgen.

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1: Alles Wichtige aus Thüringen mit Katrin Kurt. Die Spargelsaison endet in diesem Jahr früher als üblich auf den großen Spargelhöfen in Kutzleben und Herbsleben im Unstrut-Hainich-Kreis. Ist schon heute der letzte Erntetag. Nach Angaben beider Betriebe lief die Saison so gut, dass kaum noch Spargel im Boden ist. Traditionell endet die Spargelernte am 24. Juni, dem Johannistag. Die Windvorranggebiete in Nordthüringen werden voraussichtlich noch einmal geändert. Das sagte die Eichsfelder Landrätin Marion Frant. Demnach gab es in den über 4.600 Einwänden, die bis November eingegangen sind, neue Argumente und Hinweise. Bis nächstes Jahr muss der Plan endgültig vorliegen. Die Weimarer Welterbestätten erhalten künftig mehr Geld. Kulturstaatsminister Wolfram Weimer hat gestern in Weimar eine Finanzierungsvereinbarung unterzeichnet. Ab 2027 wird der Bund jedes Jahr rund 15 Millionen Euro an die Klassikstiftung Weimar überweisen, etwas mehr als zuletzt. Das Land legt dieselbe Summe drauf, die Stadt erhöht ihren Zuschuss auf über 2 Millionen Euro. Wegen der Insolvenz des Planungsbüros wird die neue Rettungswache in Heiligenstadt rund 1 Million Euro teurer. Der Kreistag hat das Geld am Abend bewilligt. Aufträge mussten neu vergeben werden. Die Baukosten stiegen zwischenzeitlich an. Der Rohbau steht bereits. Ob noch in diesem Jahr alles fertig ist, wurde nicht gesagt.
2: Das Wetter in Thüringen. Heute scheint neben lockeren Wolken oft auch die Sonne. Ab und zu kann es mal ein bisschen regnen. Die Temperatur steigt auf hochsommerliche 31 Grad. Auch morgen viel Sonnenschein. Es wird zunehmend schwül und bei Werten bis 35 Grad sind Hitzegewitter möglich. Am Wochenende bleibt es sehr heiß. Bei einem Wechsel aus Sonne und Wolken kann es im Tagesverlauf auch mal regnen. Dazu sind auch sehr heftige, unwetterartige Hitzegewitter möglich.
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2: Und hier kommt eine schöne Erinnerung an Hendrik Bruch, solange ich noch träumen kann.

0: mit der MDR Schlagerwelt durch den Donnerstagmorgen und wir schauen auf den Krieg im Nahen Osten. Da hat US-Präsident Donald Trump gestern Abend in Frankreich überraschend das Abkommen zum Kriegsende zwischen den USA und dem Iran unterzeichnet. USA-Korrespondentin Katharina Fuß hat die Geschehnisse für uns verfolgt. Und was bedeutet jetzt die Unterzeichnung konkret?
1: Konkret heißt das, dass jetzt die Rahmenbedingungen feststehen, wie die USA und der Iran miteinander verhandeln wollen in den nächsten 60 Tagen. Also das muss man immer wieder sagen, das ist noch nicht der große Deal, das ist kein finales Friedensabkommen. Trotzdem, das Rahmenabkommen, das hat Trump vor Journalisten beim Abendessen im Schloss Versailles bestätigt, das ist unterzeichnet. Und es gibt Berichte über Fotos aus dem Iran, die zeigen, dass es auch dort unterzeichnet wurde. Vom Vermittler Pakistan heißt es, das Abkommen tritt damit sofort in Kraft. Also da ist man definitiv einen Schritt weiter als bisher. Eigentlich hätte das Abkommen ja am Freitag feierlich in der Schweiz unterzeichnet werden sollen. Dafür hätte eigentlich auch der Vizepräsident J.D. Vance extra in die Schweiz kommen sollen. Aber Präsident Trump, der hatte auf dem G7-Gipfel immer mal wieder so ein paar Andeutungen gemacht, dass es auch schneller gehen könnte und dass vielleicht auch er das Ganze unterschreibt. Dass es jetzt so schnell geht, das war überraschend.
0: Was ändert sich durch das Abkommen?
1: Durch die Unterschrift jetzt müsste die Straße von Hormuz umgehend geöffnet werden. Im Abkommen ist auch festgelegt, dass die Seeblockaden aufgehoben werden und die Kriegshandlungen eingestellt werden, auch im Libanon. Das Problem dabei ist, Israel ist ja kein Unterzeichner. Also was passiert, wenn sich Israel weigert, sich aus dem von ihnen besetzten Gebiet zurückzuziehen? Ja, und es gibt auch noch weitere Knackpunkte, über die noch verhandelt werden muss. Zum Beispiel muss über das angereicherte Uran im Iran gesprochen werden. Da gibt es auch noch keine Einigung. Und unklar ist auch, woher die 300 Milliarden Dollar für den Wiederaufbau im Iran genau kommen sollen, die ja im Raum stehen. Da ist von den USA und regionalen Partnern die Rede, aber sowohl US-Präsident Trump als auch sein Vize J.D. Vance betonen, aus den USA kommt dafür kein Cent. Also da muss noch über vieles verhandelt werden.
0: In den USA gibt's ja auch viel Kritik an diesem Abkommen und an Donald Trump.
1: Vor allem von den Demokraten, da sagen viele, das ist ein richtig schlechtes Abkommen. Die USA verlieren da in jedem Punkt. Aber auch aus den eigenen Reihen kriegt Trump Gegenwind. Einige Republikaner sprechen in US-Medien von einem der schlimmsten außenpolitischen Fehler seit langem. Trump würde viel zu viele Zugeständnisse an den Iran machen. Und es ist auch die Frage, wie sehr Donald Trump wirklich selbst an dieses Abkommen glaubt. Viele Beobachter sagen, der steht im Moment wirklich mit dem Rücken zur Wand, der musste jetzt ein Abkommen machen. Und man fragt sich auch schon, warum hat am Sonntag eigentlich der Vizepräsident als erstes digital das Iran-Abkommen unterschrieben und jetzt nochmal offiziell Trump? Vor der Presse hat er beim G7-Abschluss so scheinbar zum Spaß gesagt, wenn es gut geht, dann lasse ich mich feiern, wenn es schief geht, gebe ich JD die Schuld. Also das ist alles etwas seltsam.
0: Dankeschön, Katharina Fuß, für diese Einschätzungen.

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1: Hallo, hier ist der Andreas von Wind. Ich grüße alle Hörerinnen und Hörer und wünsche Ihnen viel Spaß mit unserer neuen Single.

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1: Um 8 Uhr mit Mirko Jugelt. Das Rahmenabkommen zwischen den USA und dem Iran ist früher als geplant in Kraft getreten. Das gab Vermittler Pakistan bekannt. Wie das iranische Außenministerium mitteilte, wurde das Dokument von den Präsidenten beider Länder unterzeichnet. Die für morgen geplante Zeremonie in der Schweiz sei abgesagt worden. Das Abkommen sieht vor, die Kriegshandlungen einzustellen und die Straße von Hormuz sofort zu öffnen. In den nächsten 60 Tagen sollen nun weitere Details geklärt werden. In Blankenburg hat ein Brand im Harzklinikum einen Großeinsatz ausgelöst. Nach Angaben der Feuerwehr hatte eine Patientin in einem Zimmer der Psychiatrie eine Matratze angezündet. Laut Klinikum wurde die Frau schwer verletzt, ebenso wie ein Patient, der aus dem Fenster sprang. Insgesamt mussten 108 Menschen in Sicherheit gebracht werden. 17 Personen wurden zur weiteren Untersuchung in umliegende Krankenhäuser gebracht. Inzwischen ist das Feuer gelöscht. Der Schaden wird auf mehrere hunderttausend Euro geschätzt. Die deutschen Start-up-Unternehmen sehen im internationalen Wettbewerb noch viel Luft nach oben. Verbandspräsidentin Verena Pauster sagte dem MDR, 86% der großen Start-ups gehörten außereuropäischen Investoren. Man brauche dringend mehr Kapital, damit die Unternehmen in Deutschland blieben. Nach Ansicht von Pauster ist dafür genügend Geld vorhanden. Der Startup-Verband hatte sich in einer Art Brandbrief an die Bundesregierung gewandt und mehr Tempo bei den Reformen verlangt. Für die Flughäfen Leipzig-Halle und Dresden gibt es laut Aufsichtsrat eine gute Perspektive. Die Vorsitzende Hiltrud Werner sagte dem MDR, es sei gelungen, beide Airports zu stabilisieren. Die Restrukturierung sei aber nicht zu Ende. Es müsse weiter klug investiert werden. Kaputt sparen sei keine Lösung. Werner gibt ihr Amt als Aufsichtsratsvorsitzende der Mitteldeutschen Flughafen AG heute nach 5 Jahren ab. Bei der Fußball-WM ist England mit einem Sieg ins Turnier gestartet. Das Team um den deutschen Trainer Thomas Tuchel gewann mit 4:2 gegen Kroatien. Mitfavorit Portugal schaffte nur ein 1:1 gegen die Demokratische Republik Kongo. Ghana setzte sich mit 1:0 gegen Panama durch. Kolumbien besiegte Usbekistan mit 3:1. Das waren die Nachrichten.
2: Das Wetter in der MDR Schlagerwelt. Heute ist es oft sonnig, später ziehen mehr Wolken auf, vor allem im Norden. Es bleibt aber weiter trocken. Die Werte dazu bis 31 Grad. Morgen neben einigen Wolken viel Sonnenschein, später sind lokale Hitzegewitter nicht ausgeschlossen, dazu Werte bis 35 Grad. Auch am Wochenende ist es weiterhin sehr heiß. Bei einem Wechsel von Sonne und Wolken kann es im Tagesverlauf regnen. Es sind auch sehr heftige Hitzegewitter möglich.
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2: Schönen guten Morgen. Genießen Sie diesen noch relativ kühlen Donnerstagmorgen. Wir steigen ja ein in eine heiße Phase und dabei begleiten wir Sie jetzt mit Musik von Andy Borg.

0: Ingrid Peters mit ihrem anrührenden Lied für alle Eltern, denen es schwerfällt, die flügge gewordenen Kinder loszulassen. Und um die Kleinen, da müssen wir uns jetzt, wo es so heiß wird, ganz besonders kümmern. Getränke bereitstellen, wenn es rausgeht, gut mit Sonnenschutz versorgen. Denn nach den vergangenen doch eher kühlen Tagen kommt ja eine heftige Wetterwende auf uns zu. Was das genau bedeutet, das lassen wir uns gleich von Josephine Bechler im Wettergespräch erzählen. Bis dahin haben wir noch Zeit für Linda Hesse mit ihrem aktuellen Hit Kleinstadt Casanova. Für Musik von Randolph Rose und Brunner und Brunner. Hier sind die beiden Brüder mit einem Hit aus dem Jahr 1998.
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0: Randolph Rose ist glücklich und Josephine Bechler im MDR Wetterstudio. Ich denke auch alle, die den Sommer mit all seiner Wärme lieben, sind ebenfalls glücklich, wenn sie auf die kommenden Tage schauen. Es soll ja richtig heiß werden. Wie warm ist es denn aktuell?
1: Also wir haben in Quedlinburg schon 21 Grad erreicht und auch in Kupschitz bei Bautzen. Also es wird immer wärmer und wir werden dann Spitzenwerte am Nachmittag zwischen 27 und 31, vielleicht örtlich sogar 32 Grad erleben. Vorübergehend kann es mal ein bisschen stärker bewölkt sein, wie zum Beispiel aktuell. Da ziehen diese Wolken noch mehr und mehr wieder Richtung Osten und dann kommt aber auch wieder sehr oft die Sonne durch. Am Nachmittag kann vorübergehend die Quellbewölkung mal ein bisschen mehr sein, aber die Sonne ist weiterhin gut vertreten und nur selten ziehen da mal Schauer durch.
0: Und die Hitze mit ihren Auswirkungen müssen wir gut weiter beobachten.
1: Genau, die müssen wir im Blick behalten, weil natürlich auch die Hitze stärker wird, also 30 bis 35 Grad morgen dann in der Spitze und da hätten wir dann gegen Abend die ersten Hitzegewitter, die da örtlich durchziehen, also es trifft nicht jeden, nur die wenigsten und dann am Samstag wird die Schauer- und Gewitterneigung deutlich mehr und da sind auch Unwetter ein Thema.
0: Josephine Bechler, vielen Dank.

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1: Alles Wichtige aus Thüringen mit Katrin Kurt. Die Spargelsaison endet in diesem Jahr früher als üblich auf den großen Spargelhöfen in Kutzleben und Herbstleben im Unstrut-Hainich-Kreis. Ist schon heute der letzte Erntetag. Nach Angaben beider Betriebe lief die Saison so gut, dass kaum noch Spargel im Boden ist. Traditionell endet die Spargelernte am 24. Juni, dem Johannistag. Die Windvorranggebiete in Nordthüringen werden voraussichtlich noch einmal geändert. Das sagte die Eichsfelder Landrätin Marion Frant. Demnach gab es in den über 4.600 Einwänden, die bis November eingegangen sind, neue Argumente und Hinweise. Bis nächstes Jahr muss der Plan endgültig vorliegen. Die Weimarer Welterbestätten erhalten künftig mehr Geld. Kulturstaatsminister Wolfram Weimer hat gestern in Weimar eine Finanzierungsvereinbarung unterzeichnet. Ab 2027 wird der Bund jedes Jahr rund 15 Millionen Euro an die Klassikstiftung Weimar überweisen, etwas mehr als zuletzt. Das Land legt dieselbe Summe drauf. Die Stadt erhöht ihren Zuschuss auf über 2 Millionen Euro. Wegen der Insolvenz des Planungsbüros wird die neue Rettungswache in Heiligenstadt rund 1 Million Euro teurer. Der Kreistag hat das Geld am Abend bewilligt. Aufträge mussten neu vergeben werden. Die Baukosten stiegen zwischenzeitlich an. Der Rohbau steht bereits. Ob noch in diesem Jahr alles fertig ist, wurde nicht gesagt.
2: Das Wetter in Thüringen. Heute scheint neben lockeren Wolken oft auch die Sonne. Ab und zu kann es mal ein bisschen regnen. Die Temperatur steigt auf hochsommerliche 31 Grad. Auch morgen viel Sonnenschein. Es wird zunehmend schwül und bei Werten bis 35 Grad sind Hitzegewitter möglich. Am Wochenende bleibt es sehr heiß. Bei einem Wechsel aus Sonne und Wolken kann es im Tagesverlauf auch mal regnen. Dazu sind auch sehr heftige, unwetterartige Hitzegewitter möglich.
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2: Und weiter geht's durch den Donnerstagmorgen mit Uli Schwinge und Stories wie im richtigen Leben.

0: Nach Manuela schauen wir mal, was uns am Sonntagvormittag bei Stefan Ross erwartet. Mein Kollege Klaus Schräder-Grau hat sich schlau gemacht.
1: Am kommenden Sonntag, da wird es eine Paarpremiere bei Immer wieder sonntags im Ersten geben. Im Publikum hat man Eva Luginger schon öfter sitzen sehen. Nun wird die Freundin von Stefan Ross auch in der Show auftreten. Neben Schlagerstars wie Franck Signordi oder Lukas Kordalis. Eigentlich wollte sich Eva Luginger eher im Hintergrund halten. Vor 2 Jahren erklärte sie ihre aktive Gesangskarriere als vorerst beendet und veröffentlichte keine neue Musik mehr. Sie wolle ihren Partner Stefan Ross bei seiner Karriere aus dem Hintergrund unterstützen, ließ sie damals wissen. Nun also der Sinneswandel. Auf der diesjährigen Immer wieder Sonntagstour, da stand Eva auch schon mit auf der Bühne. Dort entstand übrigens auch ihr neuer Titel Heimliche Tränen, den sie am Sonntag vermutlich in der Sendung performen wird. Der Titel stammt aus der Feder von Starproduzentin Christina Bach, die ja auch schon Helene Fischers Atemlos geschrieben hat. Denn auch Christina Bach war mit auf dieser Tour und überraschte ihre junge Kollegin nach dem letzten Konzert mit diesem musikalischen Geschenk. Mehr zu diesem Thema gibt's bei uns im Internet.

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1: Um 9 Uhr mit Mirko Jugelt. Russland und die Ukraine haben sich wieder gegenseitig mit Drohnen angegriffen. Besonders betroffen ist zurzeit die russische Hauptstadt Moskau. Auf Videos sind dichte Rauchschwaden über der Stadt zu sehen. Nach offiziellen Angaben geriet dort eine Raffinerie in Brand. Außerdem seien ein Wohnhaus und ein Gartenfachmarkt getroffen worden. Laut Luftfahrtbehörde wurde der Betrieb an den großen Moskauer Flughäfen vorübergehend eingestellt. Die Ukraine meldete neue Raketenangriffe in Kiew. Bei einem russischen Angriff in Sumy soll ein Mensch getötet worden sein. Das Rahmenabkommen zwischen den USA und dem Iran ist früher als geplant in Kraft getreten. Das gab Vermittler Pakistan bekannt. Wie das iranische Außenministerium mitteilte, wurde das Dokument von den Präsidenten beider Länder unterzeichnet. Die für morgen geplante Zeremonie in der Schweiz sei abgesagt worden. Das Abkommen sieht vor, die Kriegshandlungen einzustellen und die Straße von Hormuz sofort zu öffnen. In den nächsten 60 Tagen sollen nun weitere Details geklärt werden. In Blankenburg hatte ein Brand im Harzklinikum einen Großeinsatz ausgelöst. Nach Angaben der Feuerwehr hatte eine Patientin in einem Zimmer der Psychiatrie eine Matratze angezündet. Laut Klinikum wurde die Frau schwer verletzt, ebenso wie ein Patient, der aus dem Fenster sprang. Insgesamt mussten 108 Menschen in Sicherheit gebracht werden. 17 Personen wurden in umliegende Krankenhäuser gebracht. Der Schaden wird auf mehrere hunderttausend Euro geschätzt. Für die Flughäfen Leipzig-Halle und Dresden gibt es laut Aufsichtsrat eine gute Perspektive. Die Vorsitzende Hildrud Werner sagte dem MDR, es sei gelungen, beide Airports zu stabilisieren. Die Restrukturierung sei aber nicht zu Ende. Es müsse weiter klug investiert werden. Kaputt sparen sei keine Lösung. Werner gibt ihr Amt als Aufsichtsratsvorsitzende der Mitteldeutschen Flughafen AG heute nach 5 Jahren ab. Bei der Fußball-WM ist England mit einem Sieg ins Turnier gestartet. Das Team um den deutschen Trainer Thomas Tuchel gewann mit 4:2 gegen Kroatien. Mitfavorit Portugal schaffte nur ein 1:1 gegen die Demokratische Republik Kongo. Ghana setzte sich mit 1:0 gegen Panama durch. Kolumbien besiegte Usbekistan mit 3:1. Das waren die Nachrichten.
2: Das Wetter in der MDR Schlagerwelt. Heute ist es oft sonnig, später ziehen mehr Wolken auf, vor allem im Norden. Es bleibt aber weiter trocken. Die Werte dazu bis 31 Grad. Morgen neben einigen Wolken viel Sonnenschein. Später sind lokale Hitzegewitter nicht ausgeschlossen, dazu Werte bis 35 Grad. Auch am Wochenende ist es weiterhin sehr heiß. Bei einem Wechsel von Sonne und Wolken kann es im Tagesverlauf regnen. Es sind auch sehr heftige Hitzegewitter möglich.
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2: Und weiter geht's mit Helene Fischer, die übrigens gerade ihre niederländischen Fans verärgert. Warum, erzähle ich Ihnen gleich.

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1: Gunter Gabriel mit seinem Fernsehmann. Nochmal zurück zu Helene Fischer. Sie tourt ja gerade durch Deutschland und auch in den Niederlanden wird sie auftreten. Da ist für den 30. Juni auch ein Konzert in einem Amsterdamer Stadion angekündigt worden. Nur die Location, die hat sich jetzt kurzfristig geändert. Die Show wird nun im Gelredrom in Arnhem stattfinden. Ganz schön heftig, denn Arnhem befindet sich rund 100 Kilometer von Amsterdam entfernt. Und die Fans der Sängerin müssen umplanen. In den sozialen Netzwerken schreiben viele verärgert, dass sie nun das Hotelzimmer umbuchen müssen oder auch ja eine längere Anfahrt haben. Die Entscheidung kommt für viele offenbar sehr knapp. Und ausverkauft war das Stadion in Amsterdam nicht. Auch für Helene Fischers Auftritt in dem kleineren Stadion in Arnhem sind noch Tickets zu haben. 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
1: Heute von Jan Lemke aus Erfurt.
2: Heute vor 130 Jahren, am 18. Juni 1896, weihte Kaiser Wilhelm II. Das Kyffhäuser-Denkmal ein. Klotzig und protzig steht das 81 Meter hohe Monument weit sichtbar auf den Ruinen der Burg Kyffhausen in Nordthüringen. Kaiser Friedrich Barbarossa soll oft dort gewesen sein. Er starb 1190 auf dem Weg nach Jerusalem und blieb als guter Herrscher in Erinnerung. Ein Grab fand er nicht. So ging die Sage, er habe sich zum Schlaf in den Kyffhäuser zurückgezogen. Von dort werde er kommen und ein neues Reich errichten. Mit der Einigung des Deutschen Reiches nach 1871 wurde die Legende gern aufgenommen, um das Kaiserreich als Vollendung von Barbarossas Reich darzustellen. Solche Propaganda war ganz nach dem Geschmack von Wilhelm II. Er wollte wie Barbarossa Kaiser von Gottes Gnaden sein. Dankbarkeit für das Erreichte, Bescheidenheit und Demut spielten keine Rolle. Mit Angeberei und Überheblichkeit versündigte und verhärtete er sich. Letztlich verweigerte Wilhelm II. Mitsprache und soziale Gerechtigkeit und verspielte den Frieden. Sein Motto, an deutschem Wesen soll die Welt genesen, hat nie funktioniert, muss man rückblickend feststellen. Ein Weltkrieg und das Ende des Kaiserreichs 22 Jahre nach Einweihung des Denkmals folgten. So erinnert der Kyffhäuser heute auch an einen Herrscher, der mehr von Gott redete, als nach seinem Gebot handelte, und an menschliche Überhebung und ihre Folgen. Dankbarkeit, Bescheidenheit, Demut. Wem bricht davon ein Zacken aus der Krone?
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1: Alles Wichtige aus Thüringen mit Katrin Kurt. Die Spargelsaison endet in diesem Jahr früher als üblich auf den großen Spargelhöfen in Kutzleben und Herbsleben im Unstrut-Hainich-Kreis. Ist schon heute der letzte Erntetag. Nach Angaben beider Betriebe lief die Saison so gut, dass kaum noch Spargel im Boden ist. Traditionell endet die Spargelernte am 24. Juni, dem Johannistag. Die Windvorranggebiete in Nordthüringen werden voraussichtlich noch einmal geändert. Das sagte die Eichsfelder Landrätin Marion Frant. Demnach gab es in den über 4.600 Einwänden, die bis November eingegangen sind, neue Argumente und Hinweise. Bis nächstes Jahr muss der Plan endgültig vorliegen. Die Weimarer Welterbestätten erhalten künftig mehr Geld. Kulturstaatsminister Wolfram Weimer hat gestern in Weimar eine Finanzierungsvereinbarung unterzeichnet. Ab 2027 wird der Bund jedes Jahr rund 15 Millionen Euro an die Klassikstiftung Weimar überweisen, etwas mehr als zuletzt. Das Land legt dieselbe Summe drauf, die Stadt erhöht ihren Zuschuss auf über 2 Millionen Euro. Wegen der Insolvenz des Planungsbüros wird die neue Rettungswache in Heiligenstadt rund 1 Million Euro teurer. Der Kreistag hat das Geld am Abend bewilligt. Aufträge mussten neu vergeben werden. Die Baukosten stiegen zwischenzeitlich an. Der Rohbau steht bereits. Ob noch in diesem Jahr alles fertig ist, wurde nicht gesagt.
2: Das Wetter in Thüringen. Heute scheint neben lockeren Wolken oft auch die Sonne. Ab und zu kann es mal ein bisschen regnen. Die Temperatur steigt auf hochsommerliche 31 Grad. Auch morgen viel Sonnenschein. Es wird zunehmend schwül und bei Werten bis 35 Grad sind Hitzegewitter möglich. Am Wochenende bleibt es sehr heiß. Bei einem Wechsel aus Sonne und Wolken kann es im Tagesverlauf auch mal regnen. Dazu sind auch sehr heftige, unwetterartige Hitzegewitter möglich.
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2: Und weiter geht's durch den Donnerstagvormittag mit den Flippers.

0: Jürgen Drews und sein legendäres Bett im Kornfeld. Auch in Thüringen gibt es ja viel hell leuchtende Kornfelder, aber natürlich noch viel mehr, denn Thüringen ist ein Tourismusland. Und dazu braucht es auch eine Tourismusstrategie, die auch als Wegweiser für die nächsten Jahre dienen soll. Was sind die Stärken? Wo lässt sich nachbessern? Darüber wird gerade im Wirtschaftsministerium gezielt nachgedacht. MDR-Reporter Jan Breuer hat nachgefragt.
1: Thüringen als Urlaubsland wird immer beliebter. Das zeigen die aktuellen Übernachtungszahlen der Tourismusauswertung. Danach sind im vergangenen Jahr mehr als 10 Millionen Menschen in den Freistaat gekommen und haben im Durchschnitt 2,5 Tage verbracht zwischen Thüringer Wald und Kyffhäuser, zwischen Eisenach und Gera. Zahlen auf Vor-Corona-Niveau. Christoph Gösel, Geschäftsführer der Tourismus GmbH.
2: 58% der Gäste sind da, weil sie Kultur hier erleben wollen. 78% haben uns gesagt, die Verbindung von Kultur und Natur in diesem sehr zentral gelegenen Land, das ist das, warum ich hierher reise.
1: Kultur und Natur. Damit will Thüringen in Zukunft Menschen aus nah und fern anlocken. So ist es formuliert als Leitsatz in der Tourismusstrategie 2035, jenem Fahrplan, der festlegen soll, wie das Reiseziel Thüringen seine Attraktivität und Wettbewerbsfähigkeit langfristig sichern kann. Im Moment ist die Strategie in Erarbeitung, nicht aber die Überschrift. Die steht seit Monaten fest. Thüringen, das grüne Herz Deutschlands. Der Slogan ist das Pfund, mit dem gewuchert werden soll und gewuchert werden kann. Der Rennsteig soll dabei als Leuchtturm dienen. Jener 170 Kilometer lange Wanderweg quer durch den Freistaat, der immer beliebter wird, trotz Borkenkäfer und lichter Wälder. Davon zeugt der Besucherrekord im vergangenen Jahr. Mehr als 700.000 Menschen waren auf oder am Kammweg unterwegs. Ebenfalls ins beleuchtete Thüringer Schaufenster kommen die Städte. Die Bach- und Wartburgstadt Eisenach, Weimar mit Goethe und Schiller, Erfurt mit Dom- und Krämerbrücke oder Gotha mit Schloss Friedenstein. Gemeinsam denken will Touristiker Christoph Gösel diese Angebote.
2: Unsere Spezialität wird sein, die Kultur und den engen Raum zur Natur auch mit zusammenzudenken.
1: Verzahnung statt Trennung, ein Punkt, den die Linke im Thüringer Landtag durchaus begrüßt. Die Oppositionspartei hat sich die Entwürfe der Tourismusstrategie genau angesehen und an manchen Punkten Korrekturbedarf erkannt. Anja Müller.
3: Das Thema Großfamilienfreundlichkeit, das hat uns komplett gefehlt. Und da muss man natürlich die Familienfreundlichkeit nochmal in den Mittelpunkt drücken und die war komplett weg.
1: Ob die Tourismusstrategie 2035 verstärkt den Fokus lenken wird auf familienfreundliche Angebote, das soll sich nach der parlamentarischen Sommerpause zeigen. Dann soll der Entwurf aus dem Wirtschaftsministerium den Landtag erreichen.

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1: Um 10 Uhr mit Mirko Jugelt. Die Ukraine hat einen massiven Drohnenangriff auf die russische Hauptstadt Moskau gestartet. Auf Videos sind dichte Rauchschwaden über der Stadt zu sehen. Nach offiziellen Angaben geriet dort eine Raffinerie in Brand. Außerdem seien ein Wohnhaus und ein Gartenfachmarkt getroffen worden. Laut Luftfahrtbehörde wurde der Betrieb an den großen Flughäfen vorübergehend eingestellt. Die Ukraine meldete neue Raketenangriffe in Kiew. In fast dem ganzen Land herrschte Luftalarm. Mehrere ostdeutsche Bundesländer haben vereinbart, ihre Zusammenarbeit im Brand- und Katastrophenschutz zu verbessern. Das teilte das Innenministerium von Mecklenburg-Vorpommern am Rande des Bund-Länder-Treffens in Hamburg mit. Ziel sei es, zum Beispiel Einsatzfahrzeuge, technische Ausstattung und zusätzliche Leistungen gemeinsam zu beschaffen. Man wolle sich künftig auch enger abstimmen, um Abläufe zu beschleunigen und Ressourcen besser einzusetzen. Die Vereinbarung betrifft neben Mecklenburg-Vorpommern auch Thüringen, Sachsen und Brandenburg. NATO-Generalsekretär Mark Rutte hat die europäischen Bündnispartner aufgerufen, ihre militärischen Anstrengungen zu erhöhen. Vor einem Treffen der Verteidigungsminister in Brüssel machte er deutlich, dass die Streichpläne der US-Streitkräfte in Europa umgehend in Kraft treten. Im April war bekannt geworden, dass die Amerikaner weniger Kampfjets, Tankflugzeuge und Drohnen für die NATO-Planung bereitstellen wollen. In Brüssel wird heute darüber beraten, wie gut die Aufrüstungsbemühungen in Europa vorankommen. In Deutschland ist die Zahl der Baugenehmigungen erneut gestiegen. Das berichtet das Statistische Bundesamt in Wiesbaden. Demnach wurden im April mehr als 20.000 Wohnungen genehmigt und damit rund 9% mehr als im Vorjahresmonat. Das Baugewerbe sprach von einer guten Nachricht. Verbandsgeschäftsführer Felix Paklepper sagte allerdings auch, die Krise am Wohnungsmarkt sei damit noch lange nicht gelöst. Gemessen am Bedarf reichten die Genehmigungszahlen bei weitem nicht aus. Die FIFA hat nach eigenen Angaben während der Fußball-WM schon fast 400.000 Hasskommentare im Internet gelöscht. Damit sei die Zahl schon jetzt höher als während der gesamten WM vor 4 Jahren. Damals waren es demnach 287.000 Beiträge und Kommentare. Wie der Fußball-Weltverband weiter mitteilte, wurden seit Beginn des Turniers vergangene Woche bisher insgesamt 3,8 Millionen Posts geprüft. Das waren die Nachrichten.
2: Das Wetter in der MDR Schlagerwelt. Heute ist es oft sonnig, später ziehen mehr Wolken auf, vor allem im Norden. Es bleibt aber weiter trocken. Die Werte dazu bis 31 Grad. Morgen neben einigen Wolken viel Sonnenschein. Später sind lokale Hitzegewitter nicht ausgeschlossen, dazu Werte bis 35 Grad. Auch am Wochenende ist es weiterhin sehr heiß. Bei einem Wechsel von Sonne und Wolken kann es im Tagesverlauf regnen. Es sind auch sehr heftige Hitzegewitter möglich.
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2: Und hier kommen Adam und Eve mit Manuels Taverne. Und wo sitzen Sie heute Abend mit Ihren Freunden zusammen?

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Milva mit ihrem großartigen Klassiker über die Freiheit, übrigens aus dem Jahr 1979. Und gleich hören Sie hier wieder die Ländernachrichten mit den wichtigsten Meldungen aus Sachsen, Sachsen-Anhalt und Thüringen. Dazu der Blick aufs Wetter. Und bis dahin vertreiben wir uns die Zeit mit Musik von Mireille Mathieu, Julian Frank und den Stimmen der Berge.

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1: Alles Wichtige aus Thüringen mit Katrin Kurt. Die Spargelsaison endet in diesem Jahr früher als üblich auf den großen Spargelhöfen in Kutzleben und Herbstleben im Unstrut-Hainich-Kreis. Ist schon heute der letzte Erntetag. Nach Angaben beider Betriebe lief die Saison so gut, dass kaum noch Spargel im Boden ist. Traditionell endet die Spargelernte am 24. Juni, dem Johannistag. Die Windvorranggebiete in Nordthüringen werden voraussichtlich noch einmal geändert. Das sagte die Eichsfelder Landrätin Marion Frant. Demnach gab es in den über 4.600 Einwänden, die bis November eingegangen sind, neue Argumente und Hinweise. Bis nächstes Jahr muss der Plan endgültig vorliegen. Die Weimarer Welterbestätten erhalten künftig mehr Geld. Kulturstaatsminister Wolfram Weimer hat gestern in Weimar eine Finanzierungsvereinbarung unterzeichnet. Ab 2027 wird der Bund jedes Jahr rund 15 Millionen Euro an die Klassikstiftung Weimar überweisen, etwas mehr als zuletzt. Das Land legt dieselbe Summe drauf. Die Stadt erhöht ihren Zuschuss auf über 2 Millionen Euro. Wegen der Insolvenz des Planungsbüros wird die neue Rettungswache in Heiligenstadt rund 1 Million Euro teurer. Der Kreistag hat das Geld am Abend bewilligt. Aufträge mussten neu vergeben werden. Die Baukosten stiegen zwischenzeitlich an. Der Rohbau steht bereits. Ob noch in diesem Jahr alles fertig ist, wurde nicht gesagt.
2: Das Wetter in Thüringen. Heute scheint neben lockeren Wolken oft auch die Sonne. Ab und zu kann es mal ein bisschen regnen. Die Temperatur steigt auf hochsommerliche 31 Grad. Auch morgen viel Sonnenschein. Es wird zunehmend schwül und bei Werten bis 35 Grad sind Hitzegewitter möglich. Am Wochenende bleibt es sehr heiß. Bei einem Wechsel aus Sonne und Wolken kann es im Tagesverlauf auch mal regnen. Dazu sind auch sehr heftige, unwetterartige Hitzegewitter möglich.
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2: Und gleich feiern wir den Geburtstag von Jacqueline Zebisch. Wer das ist, lassen Sie sich überraschen. Jetzt erstmal Juliane Werding mit einer Frage. Weißt du, wer

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1: Heute feiert Ella endlich ihren 42. Geburtstag. Grund für Sarah Räumschüssel, mal einen genaueren Blick auf ihre musikalische Karriere zu werfen.

0: Jacqueline Zebisch alias Ella Endlich erblickte am 18. Juli 1984 in Weimar das Licht der Welt. Das musikalische Talent wurde ihr von ihrem Vater, Sänger, Komponist und Musikproduzent Norbert Endlich, in die Wiege gelegt. Mit 10 sang sie erstmals in den Hansa Tonstudios.
1: Ich war das erste Mal im Studio und habe gemerkt, oh, das ist irgendwie toll, sich mit Musikern zu umgeben. Und die haben immer gute Laune und die strahlen so. Und es hat mich einfach immer wieder dahin gezogen. Und als ich dann die Möglichkeit hatte, meinen ersten eigenen Song komponiert zu bekommen, habe ich gesagt, natürlich, klar, mache ich damit.
0: Unter dem Künstlernamen Junior begann sie mit 14 ihre Gesangskarriere und landete erste Charterfolge.
1: Das war nicht immer leicht in dem Alter zwischen 11 und 15, wenn sich der eine aus der Clique ein bisschen so hervorhebt und was ganz Besonderes macht und dann 2-3 Wochen sogar in der Schule fehlt. Da entstanden viele Neider. Das kann ich ganz klar sagen, dass ich eben halt auch eher Schattenseiten erlebt habe.
0: Noch während ihrer Teenie-Karriere studierte sie Musical, Gesang und Tanz und spielte in zahlreichen Musicals wie Moulin Rouge, Das Phantom der Oper oder Grease mit. 2007 der Start ihrer Solokarriere.
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1: Ich bin auf jeden Fall gefühlvoll und emotional und manchmal auch sentimental. Und deswegen konnte ich damals Küss mich, halt mich, lieb mich auch ohne Bedenken einfach einsingen. Das Lied war mir nicht zu süß. Was es auch mit den Leuten macht und wie es auch die jeweilige Liebe von Menschen segnet, das macht mich einfach stolz.
0: Und es sollte im Laufe ihrer Karriere nicht der einzige Charterfolg bleiben.
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0: Und was macht sie in ihrer freien Zeit am liebsten?
1: Dann versuche ich zu reisen, aber ich bin ein Freund der Kurzreisen. Das heißt, ich mag ein oder zwei Tage irgendwo in der Stadt verbringen und dann wieder nach Hause kommen. Das habe ich gern.
2: Das ist aktuell in Berlin und da lebt sie zusammen mit ihrem Partner und ihrem inzwischen dreijährigen Sohnemann. Und vielleicht singt sie ihm ja auch dieses Lied immer gerne mal vor.

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1: Um 11 Uhr mit Mirko Jugelt. Das Münchner IFO-Institut hat seine Konjunkturprognose für dieses Jahr leicht angehoben. Die Experten rechnen jetzt mit einem Plus von 0,8%. Das sind 0,2 Prozentpunkte mehr als bei der Prognose im Frühjahr. Als Hauptgründe nannte das IFO-Institut das erhoffte Ende des Iran-Kriegs und die hohen Staatsausgaben. Im kommenden Jahr könnte das Bruttoinlandsprodukt ebenfalls um 0,8% zulegen. Die Konjunkturforscher gehen aber davon aus, dass die deutsche Wirtschaft längerfristig stagnieren wird. VW-Chef Oliver Blume hat den Sparkurs seines Konzerns erneut verteidigt. Bei der virtuellen Hauptversammlung sagte er, die Rahmenbedingungen der Autoindustrie hätten sich in diesem Jahr nochmals verschärft. Die Lage sei angespannt und anspruchsvoll. Darauf müsse man reagieren. Blume kündigte für den Sommer weitere wesentliche Entscheidungen bei Volkswagen an. Beim geplanten Stellenabbau sei man im Plan. Allein bei der Kernmarke werde sich die Belegschaft bis Ende des Jahres um 19.000 Kräfte reduzieren. Dazu seien 28.000 freiwillige Austritte fest vereinbart. Die Ukraine hat einen massiven Drohnenangriff auf die russische Hauptstadt Moskau gestartet. Auf Videos sind dichte Rauchschwaden über der Stadt zu sehen. Nach offiziellen Angaben geriet dort eine Raffinerie in Brand. Außerdem seien ein Wohnhaus und ein Gartenfachmarkt getroffen worden. Laut Luftfahrtbehörde wurde der Betrieb an den großen Flughäfen vorübergehend eingestellt. Die Ukraine meldete neue Raketenangriffe in Kiew. US-Verteidigungsminister Pete Hegseth will die amerikanische Truppenpräsenz in Europa überprüfen lassen. Dafür seien 6 Monate vorgesehen. Bei einem Treffen mit seinen NATO-Amtskollegen in Brüssel forderte er die europäischen Bündnispartner auf, mehr Verantwortung für die eigene Sicherheit zu übernehmen. Ähnlich hatte sich auch NATO-Generalsekretär Mark Rutte geäußert. Dieser betonte, dass die US-Streichpläne bei Kampfjets, Tankflugzeugen und Drohnen umgehend in Kraft treten. Mehrere ostdeutsche Bundesländer haben vereinbart, ihre Zusammenarbeit im Brand- und Katastrophenschutz zu verbessern. Das teilte das Innenministerium von Mecklenburg-Vorpommern am Rande des Bund-Länder-Treffens in Hamburg mit. Ziel sei es, zum Beispiel Einsatzfahrzeuge, technische Ausstattung und zusätzliche Leistungen gemeinsam zu beschaffen. Man wolle sich künftig auch enger abstimmen, um Abläufe zu beschleunigen und Ressourcen besser einzusetzen. Die Vereinbarung betrifft neben Mecklenburg-Vorpommern auch Thüringen, Sachsen und Brandenburg. Das waren die Nachrichten.
2: Das Wetter in der MDR Schlagerwelt. Heute ist es oft sonnig, später ziehen mehr Wolken auf, vor allem im Norden. Es bleibt aber weiter trocken. Die Werte dazu bis 31 Grad. Morgen neben einigen Wolken viel Sonnenschein, später sind lokale Hitzegewitter nicht ausgeschlossen, dazu Werte bis 35 Grad. Auch am Wochenende ist es weiterhin sehr heiß. Bei einem Wechsel von Sonne und Wolken kann es im Tagesverlauf regnen. Es sind auch sehr heftige Hitzegewitter möglich.
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2: Und gut gelaunt geht's weiter durch den Donnerstagvormittag jetzt mit Udo Jürgens und der Bitte bleibt noch bis zum Frühstück.

jetzt auch auf Deutsch und verbreiten damit beste Erfrischung für heiße Sommertage. Ihr aktueller Hit zur Feier des Tages hat dazu noch die klare Botschaft: Manchmal braucht es nur einen Kuss, um alles zu sagen. Na dann.

Severine war das in der MDR-Schlagerwelt und sie träumen von einem Comeback. Die Fans von Wolfgang Petri. Seit Jahren bleibt er ja schon dem Rampenlicht weitgehend fern. Aber wer weiß, vielleicht gibt er sich ja einen Ruck und tritt wieder auf. Das ist die große Hoffnung und die wird von Wolle Petri selbst geschürt. Denn am vergangenen Samstag, da hat er in den sozialen Medien gepostet: Freunde, seid gespannt, bald gibt's News. Ja, seither zählt er einen 7-tägigen Countdown herunter. Worum es geht, verrät Wolle bislang nicht. Zum Glück sind aber diese 7 Tage bald ums Eck und der Countdown abgezählt. Und auch wir sind gespannt wie Flitzebögen, was Wolle denn dann wohl verkünden wird.

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1: Alles Wichtige aus Thüringen mit Karin Lukas. Die Windvorranggebiete in Nordthüringen werden voraussichtlich noch einmal geändert. Das sagte die Eichsfelder Landrätin Marion Frant. Demnach gab es in den über 4.600 Einwänden, die bis November eingegangen sind, neue Argumente und Hinweise. Bis 2027 muss der Plan endgültig vorliegen. Nach einem Angriff auf einen Schiedsrichter in der Fußball-Kreisklasse am Wochenende hat der SV Stahl Unterwellenborn einen Spieler aus dem Verein ausgeschlossen. Der Spieler hatte in der Partie gegen Kaulsdorf einen Schiedsrichter derart angegriffen, dass ein Krankenwagen gerufen werden musste. Der Angreifer flog nicht nur aus dem Verein, er hat auch Hausverbot bei sämtlichen Veranstaltungen auf dem Vereinsgelände. Es war nicht der einzige Gewaltausbruch bei einem Fußballspiel in Thüringen am Wochenende. In der Partie zwischen Großengottern und Sondershausen am Samstag hatten vermummte Fans angegriffen, auch ein Spieler wurde verletzt. Auf der A71 kommt es seit heute zwischen der Anschlussstelle Ilmenau West und dem Rastplatz Erfurter Becken in Richtung Sangerhausen zu Einschränkungen. Wie die Autobahn GmbH des Bundes mitteilte, wird wochentags der linke Fahrstreifen wegen Markierungsarbeiten gesperrt. Die Spargelsaison endet in diesem Jahr früher als üblich. Auf den großen Spargelhöfen in Kurzleben und Herbstleben im Unstrut-Hainich-Kreis ist schon heute der letzte Erntetag. Nach Angaben beider Betriebe lief die Saison so gut, dass kaum noch Spargel im Boden ist.
2: Das Wetter in Thüringen. Heute scheint neben lockeren Wolken oft auch die Sonne. Ab und zu kann es mal ein bisschen regnen. Die Temperatur steigt auf hochsommerliche 31 Grad. Auch morgen viel Sonnenschein. Es wird zunehmend schwül und bei Werten bis 35 Grad sind Hitzegewitter möglich. Am Wochenende bleibt es sehr heiß. Bei einem Wechsel aus Sonne und Wolken kann es im Tagesverlauf auch mal regnen. Dazu sind auch sehr heftige, unwetterartige Hitzegewitter möglich.
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2: Und jetzt habe ich Musik von Vivian Lindt für Sie. Vielleicht nicht für ewig, heißt der Titel. Na, immerhin gibt's dieses Lied von ihr inzwischen auch schon seit gut 25 Jahren.

0: mit der MDR Schlagerwelt weiter durch den Vormittag und wir gehen ja heißen Zeiten entgegen. Aktuell hat es vielerorts schon mehr als 25 Grad und für heute und die nächsten Tage sind 30 Grad und mehr angesagt. Das kann vor allem bei der Arbeit oder in der Schule anstrengend werden. Welche Regeln gelten in diesen Fällen an der Schule und im Arbeitsrecht? Antonetta Stefani aus der ARD Verbraucherredaktion hat dazu einige Fakten zusammengetragen. Fangen wir bei den Schülern an, die ja gerne hitzefrei rufen. Und Antonetta, haben Schüler ein Recht auf hitzefrei, wenn es richtig heiß wird?
1: Da habe ich erstmal eine schlechte Nachricht. Ein gesetzliches Recht auf hitzefrei, das gibt's in Deutschland nicht. Es muss immer im Einzelfall entschieden werden, ob der Unterricht für die Schüler noch zumutbar ist. Manche Bundesländer geben dazu auch Hinweise, ab welchen Temperaturen das in der Regel so ist. Allerdings ist das nicht verbindlich, sondern nur zur ungefähren Orientierung. Konkret muss immer die Schulleitung vor Ort entscheiden, ob Unterricht noch stattfinden kann oder ob es eben einfach zu heiß in der Schule ist. Und dann kann es eben hitzefrei geben. Allerdings gilt das nicht für die Oberstufe oder zum Beispiel Berufsschulen. Da muss auch bei Hitze gelernt werden.
0: Ja, und wenn die Schule entscheidet, dass es hitzefrei gibt, können dann alle einfach nach Hause gehen?
1: Nein, die Schule kann nicht einfach alle Schüler nach Hause schicken, denn die Schule hat ja auch eine Aufsichtspflicht und auf die müssen Eltern sich auch verlassen dürfen. Deshalb muss bei hitzefrei, vor allem bei jüngeren Schülern, auch mit den Eltern abgestimmt werden, dass die gehen können. Meistens dürfen daher nur die Schüler nach Hause gehen, die das alleine können und dann auch zu Hause betreut werden oder alleine zu Hause sein dürfen eben. Für die anderen Schüler müssen Alternativen in der Schule geschaffen werden, aber keine Sorge, regulären Unterricht, den gibt's für die dann auch nicht.
0: Wie sieht's bei uns Erwachsenen aus? Wenn es im Büro so richtig heiß wird, gibt's da Anspruch auf hitzefrei?
1: Nein, einen Anspruch auf hitzefrei am Arbeitsplatz, den gibt's nicht. Aber der Arbeitgeber hat eine Fürsorgepflicht für seine Angestellten und die gilt auch, wenn es zu heiß wird. Konkret heißt das, ab 26 Grad Raumtemperatur soll der Arbeitgeber Maßnahmen zur Abkühlung treffen, ab 30 Grad muss der Arbeitgeber solche Maßnahmen treffen. Und wenn im Büro sogar mehr als 35 Grad herrschen, dann ist es gar nicht mehr als Arbeitsraum geeignet. Dann muss der Chef also einen anderen, kühleren Ort für seine Angestellten suchen oder andere Lösungen finden.
0: Und wie sieht's aus, wenn ich im Homeoffice bin oder draußen unter freiem Himmel arbeite?
1: Wenn man im Homeoffice arbeitet, ist man tatsächlich selbst dafür verantwortlich, wie warm es am Arbeitsplatz ist. Aber wenn es im Homeoffice zu heiß wird, können Angestellte vielleicht doch wieder im Büro arbeiten, wenn es da kühler ist. Wenn man hingegen draußen in der prallen Sonne arbeiten muss, zum Beispiel auf einer Baustelle, dann trifft den Chef auch da die gleiche Fürsorgepflicht wie für Angestellte im Büro. Auch hier muss er für Maßnahmen zum Schutz vor der Hitze sorgen. Auf Baustellen können zum Beispiel Sonnensegel aufgestellt werden und der Chef kann für kühle Getränke oder Sonnencreme sorgen. Oder auch hier früher anfangen, um die Mittagshitze zu meiden.
0: Dankeschön, Antonetta Stefani aus der ARD Verbraucherredaktion.

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1: Um 12 Uhr mit Anja Keeb. Das Münchner IFO-Institut hat seine Konjunkturprognose für dieses Jahr leicht angehoben. Die Experten rechnen jetzt mit einem Plus von 0,8%. Das sind 0,2 Prozentpunkte mehr als bei der Prognose im Frühjahr. Als Hauptgründe nannte das IFO-Institut das erhoffte Ende des Irankriegs und die hohen Staatsausgaben. Im kommenden Jahr könnte das Bruttoinlandsprodukt ebenfalls um 0,8% zulegen. Die Konjunkturforscher gehen aber davon aus, dass die deutsche Wirtschaft längerfristig stagnieren wird. Die Ukraine hat einen massiven Drohnenangriff auf die russische Hauptstadt Moskau gestartet. Auf Videos waren dichte Rauchschwaden über der Stadt zu sehen. Nach offiziellen Angaben geriet dort unter anderem eine Raffinerie in Brand. Laut Luftfahrtbehörde wurde der Betrieb an den großen Moskauer Flughäfen vorübergehend eingestellt. Das russische Verteidigungsministerium erklärte, landesweit 555 ukrainische Drohnen abgefangen zu haben. Allein in Moskau seien es rund 180 gewesen. Die Ukraine meldete ihrerseits neue Angriffe, unter anderem in Kiew. US-Verteidigungsminister Pete Hegseth will die amerikanische Truppenpräsenz in Europa überprüfen lassen. Dafür seien 6 Monate vorgesehen. Bei einem Treffen mit seinen NATO-Amtskollegen in Brüssel forderte er die europäischen Bündnispartner auf, mehr Verantwortung für die eigene Sicherheit zu übernehmen. Ähnlich hatte sich auch NATO-Generalsekretär Mark Rutte geäußert. Unterdessen haben die Verteidigungsminister beschlossen, ihre nuklearen Fähigkeiten zu modernisieren. Der sächsische Rechnungshof hat die Finanzpolitik des Freistaates kritisiert. Behördenchef Jens Michel schreibt im neuen Jahresbericht, der Einsatz von Steuergeldern werde noch zu selten ehrlich auf seine Wirkung überprüft. Sachsen habe kein Einnahmeproblem. Man müsse eher wieder lernen, Schwerpunkte zu setzen und von hohen Standards herunterzukommen. Der Rechnungshof monierte außerdem die niedrige Investitionsquote im Haushalt. Sie lag 2025 nur noch bei knapp 12%. Im ostsächsischen Lauta ist die Feuerwehr zu einem Großeinsatz ausgerückt. Laut Regionalleitstelle brennt es in der dortigen Müllverbrennungsanlage. Nach einer Verpuffung sei es zu einem Bunkerbrand gekommen. Verletzte habe es nicht gegeben. Die Anwohner wurden über die Warn-App Nina vor starkem Rauch gewarnt. 20 Feuerwehren sind im Einsatz, um den Brand zu bekämpfen. Das waren die Nachrichten.
2: Das Wetter in der MDR-Schlagerwelt. Heute ist es oft sonnig, später ziehen mehr Wolken auf, vor allem im Norden. Es bleibt aber weiter trocken. Die Werte dazu bis 31 Grad. Morgen neben einigen Wolken viel Sonnenschein. Später sind lokale Hitzegewitter nicht ausgeschlossen, dazu Werte bis 35 Grad. Auch am Wochenende ist es weiterhin sehr heiß. Bei einem Wechsel von Sonne und Wolken kann es im Tagesverlauf regnen. Es sind auch sehr heftige Hitzegewitter möglich.
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2: Und jetzt lässt sich Xandra Haag von Madame Tarot in die Karten schauen.

Karel Gott, ich freue mich auf ein Leben mit dir. Und wenn Sie Geburtstag haben, dann freuen Sie sich bestimmt über Geburtstagsgrüße. Auch dafür sind wir in dieser Stunde für Sie da. Und da habe ich jetzt einen Gruß, den Steffi Lorenz bei uns in Auftrag gegeben hat. Der kommt ein bisschen nachträglich und geht an ihre Schwester Ines Bielich in Chemnitz. Und da wünschen Ihnen, liebe Frau Bielich, Ihre Schwester Steffi und Ihr Schwager Matthias aus Zinnowitz alles Liebe zu Ihrem 63. Geburtstag und vor allem auch gute Nerven und natürlich viel Gesundheit. Und hier kommt noch ein weiterer Gruß, diesmal von Florian Billich, und der geht an seine Oma, Frau Jutta Billich in Breternitz. Alles Gute wünscht er Ihnen zu Ihrem 79. Geburtstag und einen wunderschönen, besonderen Tag heute. Und allen, die heute ebenfalls Geburtstag haben, auch von uns die allerherzlichsten Glückwünsche, lassen Sie sich feiern. Und dazu habe ich jetzt auch den aktuellen Hit von Uta Bresan für Sie, Die Liebe hat dich auserwählt. Ein musikalisches Zeichen voller Hoffnung und Zuversicht und passt damit ganz gut für den Start in ein neues Lebensjahr.

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1: Alles Wichtige aus Thüringen mit Karin Lukas. Die Windvorranggebiete in Nordthüringen werden voraussichtlich noch einmal geändert. Das sagte die Eichsfelder Landrätin Marion Frant. Demnach gab es in den über 4.600 Einwänden, die bis November eingegangen sind, neue Argumente und Hinweise. Bis 2027 muss der Plan endgültig vorliegen. Nach einem Angriff auf einen Schiedsrichter in der Fußballkreisklasse am Wochenende hat der SV Stahl Unterwellenborn einen Spieler aus dem Verein ausgeschlossen. Der Spieler hatte in der Partie gegen Kaulsdorf einen Schiedsrichter derart angegriffen, dass ein Krankenwagen gerufen werden musste. Der Angreifer flog nicht nur aus dem Verein, er hat auch Hausverbot bei sämtlichen Veranstaltungen auf dem Vereinsgelände. Es war nicht der einzige Gewaltausbruch bei einem Fußballspiel in Thüringen am Wochenende. In der Partie zwischen Großengottern und Sondershausen am Samstag hatten vermummte Fans angegriffen, auch ein Spieler wurde verletzt. Auf der A71 kommt es seit heute zwischen der Anschlussstelle Ilmenau-West und dem Rastplatz Erfurter Becken in Richtung Sangerhausen zu Einschränkungen. Wie die Autobahn GmbH des Bundes mitteilte, wird wochentags der linke Fahrstreifen wegen Markierungsarbeiten gesperrt. Die Spargelsaison endet in diesem Jahr früher als üblich. Auf den großen Spargelhöfen in Kurzleben und Herbstleben im Unstrut-Hainich-Kreis ist schon heute der letzte Erntetag. Nach Angaben beider Betriebe lief die Saison so gut, dass kaum noch Spargel im Boden ist.
2: Das Wetter in Thüringen. Heute scheint neben lockeren Wolken oft auch die Sonne. Ab und zu kann es mal ein bisschen regnen. Die Temperatur steigt auf hochsommerliche 31 Grad. Auch morgen viel Sonnenschein. Es wird zunehmend schwül und bei Werten bis 35 Grad sind Hitzegewitter möglich. Am Wochenende bleibt es sehr heiß. Bei einem Wechsel aus Sonne und Wolken kann es im Tagesverlauf auch mal regnen. Dazu sind auch sehr heftige, unwetterartige Hitzegewitter möglich.
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2: Und weiter geht's durch die Mittagszeit mit Brunner und Brunner. Wir sind alle über 40. Na, solange es keine 40 Grad sind, geht's doch.

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1: Die Nockis, der wahre Grund bist du. Momentan spielen sie ja wieder auf den unterschiedlichsten Bühnen Österreichs und sorgen für beste Sommerlaune und freuen sich auch schon auf den September, denn da spielen die Nockis wieder ihr Nockis-Fest in ihrer Heimat. Das ist in Millstatt in Kärnten und zwar vom 18. bis 20. September. Und auch diesmal sind ganz besondere Gäste dabei, vor allem bei der beliebten Nacht der Legenden. Stargast ist Irene Scheer, die sich ja schon in den Ruhestand verabschiedet hatte. Sogar Jugel Brunner von Brunner und Brunner hat sie verpflichten lassen, mal wieder auf der Bühne zu stehen. Und Show-Entertainer Roberto Blanco ist ebenfalls mit von der Partie. Falls Sie dabei sein wollen, einige Tickets sind noch zu haben.
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Leon, dabei fehlst du mir so. Die MDR-Schlagerwelt wird auch heute Nachmittag nicht fehlen. Bis in den Abend hinein begleitet sie mein Kollege Klaus Schräder-Grau mit ihren Lieblingsschlagern. Und wenn Sie Lust haben, dann starten Sie mit mir morgen früh wieder in den Tag, der ja richtig heiß werden soll. Also bis dahin stellen Sie am besten schon mal ein paar Getränke kalt.

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1: Um 13 Uhr mit Anja Keep. In Mitteldeutschland geht mehr als ein Drittel der Beschäftigten vorzeitig in Rente. Insgesamt entschieden sich laut Deutscher Rentenversicherung im vergangenen Jahr 36% für eine sogenannte Rente für langjährige Versicherte. Das war etwa ein Prozentpunkt mehr als 2024. Die vorgezogene Rente kann nach einer Versicherungszeit von 35 Jahren in Anspruch genommen werden. Allerdings müssen dafür Abschläge bis 14,4% in Kauf genommen werden. Der Völkerrechtler Clemens Fischer sieht das Rahmenabkommen zwischen den USA und Iran kritisch. Fischer sagte dem MDR, Trump bekomme nicht viel mehr, als 2015 im Obama-Deal gestanden habe. Neu sei, dass die Vereinten Nationen mehr Gewicht hätten. Auf völkerrechtlicher Ebene sei dieser Vertrag dann besser abgesichert. Im Endeffekt sei dieser Krieg aber völlig nutz- und sinnlos gewesen. Das Abkommen sieht unter anderem vor, dass die Sanktionen gegen den Iran aufgehoben werden und das Land Milliarden für den Wiederaufbau erhält. Der Iran verpflichtet sich zum Verzicht auf Atomwaffen. Das Münchner IFO-Institut hat seine Konjunkturprognose für dieses Jahr leicht angehoben. Die Experten rechnen jetzt mit einem Plus von 0,8%. Das sind 0,2 Prozentpunkte mehr als bei der Prognose im Frühjahr. Als Hauptgründe nannte das IFO-Institut das erhoffte Ende des Iran-Kriegs und die hohen Staatsausgaben. Im kommenden Jahr könnte das Bruttoinlandsprodukt ebenfalls um 0,8% zulegen. Der sächsische Rechnungshof hat die Finanzpolitik des Freistaates kritisiert. Behördenchef Jens Michel schreibt im neuen Jahresbericht, der Einsatz von Steuergeldern werde noch zu selten ehrlich auf seine Wirkung geprüft. Sachsen habe kein Einnahmeproblem. Man müsse eher wieder lernen, Schwerpunkte zu setzen und von hohen Standards herunterzukommen. Der Rechnungshof monierte außerdem die niedrige Investitionsquote im Haushalt. Sie lag 2025 nur noch bei knapp 12%. Der Borkenkäfer hat in Thüringen in den ersten 5 Monaten deutlich weniger Schäden angerichtet als im gleichen Zeitraum des Vorjahres. Laut Thüringen Forst fielen von Januar bis Mai rund 21.000 Festmeter Schadholz an. Im Jahr zuvor waren es mehr als 10-mal so viel. Nach Ansicht von Experten wirkt sich der Klimawandel aus. Er schwächt nicht nur die Widerstandskraft der Fichten, sondern auch der Schädlinge. Das waren die Nachrichten.
2: Und das Wetter für die MDR Schlagerwelt. Am Nachmittag neben Sonne, vorübergehend auch stärker bewölkt. Nur selten Schauer, 28 bis 31 Grad. In der Nacht meist trocken, 20 bis 15 Grad. Morgen ausgiebig Sonne, einige Wolken, örtlich sind Gewitter möglich, 30 bis 35 Grad. Am Wochenende weiterhin sehr heiß, bei einem Sonne-Wolken-Mix einige Schauer oder Gewitter mit Unwetterpotenzial.
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2: Und damit herzlich willkommen an diesem sommerlichen Donnerstagnachmittag. Und los geht's mit Rex Gildo, Vaya con Dios.

0: Ein Klassiker von Lena Valaitis, ob es so oder so oder anders kommt. Aufs Wetter kann man das im Moment, glaube ich, nicht ummünzen. Ob wir 25, 30 oder 35 Grad haben, ist, glaube ich, schon ein erheblicher Unterschied. Wenn es 35 Grad tatsächlich werden sollten, dann ist es schon recht hitzig. Und dazu passt eigentlich auch die nächste Nummer gleich von Fantasy, Mitten im Feuer. Ja, stellen Sie sich bei 35 Grad mal mitten in die Sonne, da könnte man auch meinen, ja, man steht direkt am Osterfeuer. Gleich noch Gigi Anderson, direkt nach Fantasy, Sommer, Sonne, Cabrio. Und Gigi ist ja ein Freund des Sommerurlaubs und uns hat er mal verraten, warum.
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1: Alles Wichtige aus Thüringen mit Karin Lukas. Der Fichtenborkenkäfer ist in den Wäldern weiter auf dem Rückzug. Nach Angaben der Landesforstanstalt richtete der Käfer in den ersten 5 Monaten des Jahres 90% weniger Schäden an als im gleichen Zeitraum des vergangenen Jahres. Die anhaltende Trockenheit schwäche die Widerstandskraft der Schädlinge. Thüringen hat die Zusammenarbeit im Katastrophenschutz mit anderen Bundesländern erweitert. Wie das Innenministerium mitteilte, ist Sachsen einem Verbund beigetreten, der schon zwischen Thüringen, Brandenburg und Mecklenburg-Vorpommern besteht. Die Länder wollen Feuerwehrfahrzeuge, Technik und Hilfen zum Bevölkerungsschutz gemeinsam ausschreiben und beschaffen. Bei einem Austritt von Chlorgas sind gestern im Rathaus von Steinbach-Hallenberg im Kreis Schmalkalden-Meiningen 5 Menschen leicht verletzt worden. Wie Bürgermeister Markus Böttcher im DR Thüringen sagte, wurde das Gas in einem Arbeitsraum im Keller freigesetzt. Auslöser war nach bisherigen Erkenntnissen eine chemische Reaktion bei Wartungsarbeiten am Trinkwasserbrunnen. Das in einem Behälter gemischte Chlor sei vor das Verwaltungsgebäude gebracht worden und dort explodiert, so Böttcher. Nach einem Angriff auf einen Schiedsrichter in der Fußball-Kreisklasse am Wochenende hat der SV Stahl unter Wellenborn einen Spieler aus dem Verein ausgeschlossen. Der Spieler hatte in der Partie gegen Kaulsdorf einen Schiedsrichter derart angegriffen, dass ein Krankenwagen gerufen werden musste. Der Angreifer flog nicht nur aus dem Verein, er hat auch Hausverbot bei sämtlichen Veranstaltungen auf dem Vereinsgelände.
2: Das Wetter in Thüringen bis zum Abend. Mal viel Sonne, mal Wolken und nur selten Schauer. 28 bis 32 Grad. In der Nacht bewölkt, meist trocken, 20 bis 15 Grad. Morgen viel Sonne, dabei auch einige Wolken und später lokale Hitzegewitter. 33 bis 36 Grad. Am Samstag gibt's einen Sonne-Wolken-Mix, im Verlauf einige Schauer und Gewitter. Es bleibt heiß.
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0: Mereros, blaues Meer und warmer Wind, na, das passt doch ganz hervorragend zum Wetterchen, auch bei uns hier in den nächsten Tagen. Und uns zugeschaltet ist nun Diana Weise aus dem MDR-Wetterstudio in Leipzig. Diana, wann sprecht ihr Meteorologen eigentlich von Hitze? Welche Temperaturen wären das?
1: Wenn die Temperaturen die 30-Grad-Marke erreichen oder drüber gehen, dann sagen wir heiß dazu. Und das bedeutet dann schon, dass es Hitze gibt und auch die Wärmebelastung ansteigt. Und heute sind die Höchstwerte zwischen 27 und 32 Grad zu erwarten. Sonnenschein gibt's reichlich, Wolken haben wir auch einige und ganz vereinzelt daraus sogar ein bisschen Regen im Landkreis Stendal derzeit und auch im Landkreis Bautzen und auch Richtung Anhalt. Aber sonst wird es am Nachmittag im Großen und Ganzen trocken mit sehr viel Sonne weitergehen.
0: Und das sind auch so die Vorboten fürs Wochenende?
1: Auf jeden Fall, ja. Die Hitze wird auch weiter andauern bis zum Wochenende und morgen ihren Höhepunkt bekommen. Und da liegen die Temperaturen zwischen 31 und 36 Grad. Die Sonne steht eben sehr hoch. Am Sonntag ist ja Sonnenhöchststand für dieses Jahr. Und somit kann sich das alles aufheizen. Und einzelne Gewitter sind morgen schon möglich. Die werden am Wochenende häufiger und heftiger.
0: Dankeschön, Diana Weise, für die Aussichten. Und wenn man Olaf den Flipper fragen würde, sag mal, was sagst du denn zu diesem Wetterchen, was wir im Moment haben? Da würde er sicherlich sagen, Weltklasse.

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1: Um 14 Uhr mit Anja Keep. Der Thüringer AfD-Chef Björn Höcke ist im Wahlkampf seiner Partei in Sachsen-Anhalt offenbar nicht erwünscht. Das erfuhr MDR investigativ aus dem Umfeld der AfD-Landesspitze. Demnach sind keine Auftritte Höckes bei Veranstaltungen des Landesverbands geplant. Als Grund nannten mehrere Quellen Höckes Kritik in der sogenannten Verwandtenaffäre. Damit habe er sich in Teilen der Partei unbeliebt gemacht. Höcke selbst äußerte sich auf Anfrage nicht. Die EU-Kommission hat keine Bedenken gegen einen Einstieg der Bundesregierung beim Rüstungskonzern KNDS. Die zuständige Behörde stimmte den Plänen ohne Auflagen zu. KNDS stellt unter anderem den Kampfpanzer Leopard 2 her. Aktuell befindet sich das milliardenschwere Unternehmen im Besitz einer deutschen Familie und der französischen Regierung. Die Bundesregierung will zunächst 40% der Anteile übernehmen. In Mitteldeutschland geht mehr als ein Drittel der Beschäftigten vorzeitig in Rente. Insgesamt entschieden sich laut Deutscher Rentenversicherung im vergangenen Jahr 36% für eine sogenannte Rente für langjährige Versicherte. Das war etwa 1 Prozentpunkt mehr als 2024. Die vorgezogene Rente kann nach einer Versicherungszeit von 35 Jahren in Anspruch genommen werden. Allerdings müssen dafür Abschläge bis 14,4% in Kauf genommen werden. Der Völkerrechtler Clemens Fischer sieht das Rahmenabkommen zwischen USA und Iran kritisch. Fischer sagte dem MDR, Trump bekomme nicht viel mehr, als 2015 im Obama-Deal gestanden habe. Neu sei, dass die Vereinten Nationen mehr Gewicht hätten. Auf völkerrechtlicher Ebene sei dieser Vertrag dann besser abgesichert. Im Endeffekt sei dieser Krieg aber völlig nutz- und sinnlos gewesen. Das Abkommen sieht unter anderem vor, dass die Sanktionen gegen den Iran aufgehoben werden und das Land Milliarden für den Wiederaufbau erhält. Der Iran verpflichtet sich zum Verzicht auf Atomwaffen. Der Borkenkäfer hat in Thüringen in den ersten 5 Monaten deutlich weniger Schäden angerichtet als im gleichen Zeitraum des Vorjahres. Laut Thüringen Forst fielen von Januar bis Mai rund 21.000 Festmeter Schadholz an. Im Jahr zuvor waren es mehr als 10-mal so viel. Nach Ansicht von Experten wirkt sich der Klimawandel aus. Er schwächt nicht nur die Widerstandskraft der Fichten, sondern auch der Schädlinge. Das waren die Nachrichten.
2: Und das Wetter für die MDR Schlagerwelt. Am Nachmittag neben Sonne, vorübergehend auch stärker bewölkt. Nur selten Schauer, 28 bis 31 Grad. In der Nacht meist trocken, 20 bis 15 Grad. Morgen ausgiebig Sonne, einige Wolken, örtlich sind Gewitter möglich, 30 bis 35 Grad. Am Wochenende weiterhin sehr heiß, bei einem Sonne-Wolken-Mix einige Schauer oder Gewitter mit Unwetterpotenzial.
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2: Willkommen bei uns und jetzt geht's musikalisch nach Ibiza mit Ibo.

0: Chris Dörk mit einem Klassiker hier bei uns in der MDR-Schlagerwelt. Und gleich Guido Hoffmann mit seinem Titel Ruf mich an. Der Sänger ist ja auch schon seit vielen, vielen Jahren im Showgeschäft. Und seinen Debüthit Hallo Du hatte er damals noch ohne Gesangsausbildung eingesungen. Aber danach ging es dann richtig los.
1: Hallo Du war noch ohne Ausbildung, aber danach habe ich eine 6-jährige Ausbildung gemacht. Ja. Und eine ganz tolle Lehrerin, die hat mir das von der Pike auf gelernt. Ja. Musste damals vorsingen und dann hat sie zu mir gesagt, okay, zuerst müssen wir mit dem steifen Kiefer anfangen, ja, und musste gelockert werden, ja, das ist ja eh ein wichtiger Punkt beim Gesang. Der Ton kann nicht fließen, wenn der Körper verspannt ist in irgendeiner Form, ja, besonders in der Kehle natürlich, und da haben wir mit angefangen und Lockerungsübungen und dann später Atemtechnik. Sie hat mich auch mal bellen lassen, ja, wie ein Hund, damit das Zwerchfell richtig zum Vorschein kommt. Das war eine interessante Zeit, ja.

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1: Alles Wichtige aus Thüringen mit Karin Lukas. Der Fichtenborkenkäfer ist in den Wäldern weiter auf dem Rückzug. Nach Angaben der Landesforstanstalt richtete der Käfer in den ersten 5 Monaten des Jahres 90% weniger Schäden an als im gleichen Zeitraum des vergangenen Jahres. Die anhaltende Trockenheit schwäche die Widerstandskraft der Schädlinge. Thüringen hat die Zusammenarbeit im Katastrophenschutz mit anderen Bundesländern erweitert. Wie das Innenministerium mitteilte, ist Sachsen einem Verbund beigetreten, der schon zwischen Thüringen, Brandenburg und Mecklenburg-Vorpommern besteht. Die Länder wollen Feuerwehrfahrzeuge, Technik und Hilfen zum Bevölkerungsschutz gemeinsam ausschreiben und beschaffen. Bei einem Austritt von Chlorgas sind gestern im Rathaus von Steinbach-Hallenberg im Kreis Schmalkalden-Meiningen 5 Menschen leicht verletzt worden. Wie Bürgermeister Markus Böttcher im MDR Thüringen sagte, wurde das Gas in einem Arbeitsraum im Keller freigesetzt. Auslöser war nach bisherigen Erkenntnissen eine chemische Reaktion bei Wartungsarbeiten am Trinkwasserbrunnen. Das in einem Behälter gemischte Chlor sei vor das Verwaltungsgebäude gebracht worden und dort explodiert, so Böttcher. Nach einem Angriff auf einen Schiedsrichter in der Fußball-Kreisklasse am Wochenende hat der SV Stahl unter Wellenborn einen Spieler aus dem Verein ausgeschlossen. Der Spieler hatte in der Partie gegen Kaulsdorf einen Schiedsrichter derart angegriffen, dass ein Krankenwagen gerufen werden musste. Der Angreifer flog nicht nur aus dem Verein, er hat auch Hausverbot bei sämtlichen Veranstaltungen auf dem Vereinsgelände.
2: Das Wetter in Thüringen bis zum Abend. Mal viel Sonne, mal Wolken und nur selten Schauer. 28 bis 32 Grad. In der Nacht bewölkt, meist trocken, 20 bis 15 Grad. Morgen viel Sonne, dabei auch einige Wolken und später lokale Hitzegewitter. 33 bis 36 Grad. Am Samstag gibt's einen Sonne-Wolken-Mix. Im Verlauf einige Schauer und Gewitter. Es bleibt heiß.
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0: Das war der Schmuse-Sänger aus Spanien, Julio Iglesias. Ja, und der 82-Jährige lebt ja inzwischen in der Karibik und hatte in der letzten Zeit eine Menge Ärger am Hals, denn er war verklagt worden von zwei seiner Hausangestellten, zwei Frauen, eine Kolumbianerin und eine Brasilianerin. Die haben ihm Gewalt und sexuelle Übergriffe vorgeworfen. Die spanischen Gerichte, wo die Klagen eingereicht wurden, haben diese allerdings abgewiesen. Sie seien dafür nicht zuständig, heißt es. Ja, und ob die beiden Frauen sich nun an die Justiz in den Ländern richten, wo die Taten begangen worden sein sollen, das ist zunächst noch unbekannt. Demnach sollen sich die Taten im Jahre 2021 in zwei Villen von Iglesias in Punta Cana in der Dominikanischen Republik sowie in Lyford Cay auf den Bahamas ereignet haben. Ja, in den vergangenen Jahren war es ja um Julio Iglesias recht still geworden. Der Sänger lebt seit langem zurückgezogen in der Karibik und bereits seit 2019 meidet er öffentliche Auftritte.
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1: Um 15 Uhr mit Anja Keeb. Am neuen Heizungsgesetz der Bundesregierung gibt es verfassungsrechtliche Bedenken. Das geht aus einem Gutachten der wissenschaftlichen Dienste des Bundestags hervor. Konkret geht es um die in der Verfassung enthaltenen Klimaziele, die durch das neue Gesetz möglicherweise nicht erreicht werden können. Der grünen Energiepolitiker Michael Kellner sagte, Union und SPD sollten noch einmal in sich gehen, ansonsten drohe ihnen eine Blamage vor Gericht. Wirtschaftsministerin Katharina Reiche hatte mit ihrem Gesetz die strengen Vorgaben der Ampelregierung gekippt. Hausbesitzer sollen noch länger an Gas- und Ölheizungen festhalten können. Der Thüringer AfD-Chef Björn Höcke ist im Wahlkampf seiner Partei in Sachsen-Anhalt offenbar nicht erwünscht. Das erfuhr MDR investigativ aus dem Umfeld der AfD-Landesspitze. Demnach sind keine Auftritte Höckes bei Veranstaltungen des Landesverbands geplant. Als Grund nannten mehrere Quellen Höckes Kritik in der sogenannten Verwandtenaffäre. Damit habe er sich in Teilen der Partei unbeliebt gemacht. Höcke selbst äußerte sich auf Anfrage nicht. Die EU-Kommission hat keine Bedenken gegen einen Einstieg der Bundesregierung beim Rüstungskonzern KNDS. Die zuständige Behörde stimmte den Plänen ohne Auflagen zu. KNDS stellt unter anderem den Kampfpanzer Leopard 2 her. Aktuell befindet sich das milliardenschwere Unternehmen im Besitz einer deutschen Familie und der französischen Regierung. Die Bundesregierung will zunächst 40% der Anteile übernehmen. In Mitteldeutschland geht mehr als ein Drittel der Beschäftigten vorzeitig in Rente. Insgesamt entschieden sich laut deutscher Rentenversicherung im vergangenen Jahr 36% für eine sogenannte Rente für langjährige Versicherte. Das war etwa 1 Prozentpunkt mehr als 2024. Die vorgezogene Rente kann nach einer Versicherungszeit von 35 Jahren in Anspruch genommen werden. Allerdings müssen dafür Abschläge bis 14,4% in Kauf genommen werden. In Lauta in Ostsachsen brennt eine Müllverbrennungsanlage. Die Feuerwehr kämpft seit dem Morgen gegen die Flammen. Der Einsatz soll noch mehrere Stunden dauern. Fast 30 Rettungsfahrzeuge sind vor Ort. Die Behörden haben die Einwohner in dem Ort in der Nähe von Hoyerswerda aufgerufen, das betroffene Gebiet zu meiden. Das waren die Nachrichten.
2: Und das Wetter für die MDR-Schlagerwelt. Am Nachmittag neben Sonne, vorübergehend auch stärker bewölkt. Nur selten Schauer, 28 bis 31 Grad. In der Nacht meist trocken, 20 bis 15 Grad. Morgen ausgiebig Sonne, einige Wolken, örtlich sind Gewitter möglich, 30 bis 35 Grad. Am Wochenende weiterhin sehr heiß, bei einem Sonne-Wolken-Mix einige Schauer oder Gewitter mit Unwetterpotenzial.
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2: Ich grüße Sie herzlich willkommen an diesem sonnigen Donnerstagnachmittag. Und hier ist nun Vicky Leandros. So stark habe ich noch nie gefühlt.

0: Wie ein Echo, wie ein Déjà-vu, das war Musik von Daniel Daverna. Anfang des Jahres, da musste Claudia Jung einen schweren Schicksalsschlag verkraften. Ihr Mann Hans Singer erlag mit 64 Jahren einem Krebsleiden. Sie zog sich daraufhin aus der Öffentlichkeit zurück und sagte alle Termine ab. Ihre Tour zum 40. Bühnenjubiläum wurde auf den September verschoben. Doch es gibt schon jetzt Neuigkeiten von ihr. Claudia Jung verarbeitet ihren Verlust in einem neuen Song. Die Liebe meines Lebens für immer du heißt ein neuer Titel, den Claudia am 26. Juni herausbringen wird. Es ist ein Comeback, was emotionaler kaum sein könnte. Es fühlt sich an, als sei mit ihm auch ein Teil von mir gestorben, schrieb sie im Januar zum Tod ihres Mannes. Kein Wunder, die beiden waren ja auch schließlich fast 30 Jahre verheiratet. Claudia Jungs Tochter Anna und Schwiegersohn Markus wirkten übrigens bei der Aufnahme des Titels mit. Auch deshalb dürfte die Liebe meines Lebens der wohl persönlichste Song in Claudia Jungs Karriere sein. Mehr dazu gibt's bei uns im Netz.
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1: Alles Wichtige aus Thüringen mit Karin Lukas. Der Fichtenborkenkäfer ist in den Wäldern weiter auf dem Rückzug. Nach Angaben der Landesforstanstalt richtete der Käfer in den ersten 5 Monaten des Jahres 90% weniger Schäden an als im gleichen Zeitraum des vergangenen Jahres. Die anhaltende Trockenheit schwäche die Widerstandskraft der Schädlinge. Thüringen hat die Zusammenarbeit im Katastrophenschutz mit anderen Bundesländern erweitert. Wie das Innenministerium mitteilte, ist Sachsen einem Verbund beigetreten, der schon zwischen Thüringen, Brandenburg und Mecklenburg-Vorpommern besteht. Die Länder wollen Feuerwehrfahrzeuge, Technik und Hilfen zum Bevölkerungsschutz gemeinsam ausschreiben und beschaffen. Bei einem Austritt von Chlorgas sind gestern im Rathaus von Steinbach-Hallenberg im Kreis Schmalkalden-Meiningen 5 Menschen leicht verletzt worden. Wie Bürgermeister Markus Böttcher im DR Thüringen sagte, wurde das Gas in einem Arbeitsraum im Keller freigesetzt. Auslöser war nach bisherigen Erkenntnissen eine chemische Reaktion bei Wartungsarbeiten am Trinkwasserbrunnen. Das in einem Behälter gemischte Chlor sei vor das Verwaltungsgebäude gebracht worden und dort explodiert, so Böttcher. Nach einem Angriff auf einen Schiedsrichter in der Fußball-Kreisklasse am Wochenende hat der SV Stahl unter Wellenborn einen Spieler aus dem Verein ausgeschlossen. Der Spieler hatte in der Partie gegen Kaulsdorf einen Schiedsrichter derart angegriffen, dass ein Krankenwagen gerufen werden musste. Der Angreifer flog nicht nur aus dem Verein, er hat auch Hausverbot bei sämtlichen Veranstaltungen auf dem Vereinsgelände.
2: Das Wetter in Thüringen bis zum Abend. Mal viel Sonne, mal Wolken und nur selten Schauer. 28 bis 32 Grad. In der Nacht bewölkt, meist trocken, 20 bis 15 Grad. Morgen viel Sonne, dabei auch einige Wolken und später lokale Hitzegewitter. 33 bis 36 Grad. Am Samstag gibt's einen Sonne-Wolken-Mix, im Verlauf einige Schauer und Gewitter. Es bleibt heiß.
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0: Bis der Teufel sich verliebt, das war Leonard.
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0: Im vergangenen Jahr, da war Chemnitz Kulturhauptstadt Europas. Die Aufmerksamkeit war groß, zahlreiche Gäste besuchten die sächsische Stadt. Daran will man jetzt anknüpfen mit dem Festival Theater der Welt. 2023 hatte Chemnitz den Zuschlag für das Festival bekommen, das alle 3 Jahre ausgerichtet wird. Nach Dresden und Halle ist Chemnitz nun die 3. ostdeutsche Stadt. Und von heute an ist die sächsische Metropole Gastgeber für Künstler aus aller Welt für zahlreiche Theaterproduktionen. Schauspiel, Figurentheater, Installationen, alle erstmals in Deutschland zu erleben. Grit Krause mit einem Ausblick auf die kommenden 18 Tage.
2: Eine alte, dunkle Fabrikhalle. Auf dem Boden ist ein Areal in Form von einer Bombe abgesteckt, dick aufgefüllt mit Asche und Kohlestücken. Eine unwirtliche Gegend, zu der Europa nach einer Reihe von Klimakatastrophen, Kriegen und sonstigen Krisen geworden ist. Luftmasse heißt die dystopische Performance des deutsch-chinesischen Kollektivs Paper Tiger Theater Studio, die in Chemnitz beim Festival Theater der Welt uraufgeführt wird. Sie ist eine von 33 Produktionen, die während des Festivals zu erleben sind. Ausgewählt wurden sie von 9 internationalen Kuratorinnen und Kuratoren. Sie vertreten alle Kontinente dieser Welt, stammen unter anderem aus Australien, Südafrika, Griechenland oder, wie Ayana Bilsi, aus Saudi-Arabien.
3: I would want to be part of it because there's a lot to put forward from our region. There's a lot of unrepresented voices.
2: Ihr sei es wichtig gewesen, die vielen unterrepräsentierten Stimmen aus ihrer Region dem Publikum hier vorzustellen, unter anderem Yusuf Ahmed Al-Habi aus Saudi-Arabien mit seinem Stück Speak So I May See You.
3: As we all know that Saudi-Arabia has recently opened to the world.
4: Wie wir alle wissen, hat sich Saudi-Arabien in den letzten Jahren mehr geöffnet, auch in Bezug auf das Theater. Und deshalb bin ich sehr stolz darauf, dass ein solches Talent aus Saudi-Arabien nun tatsächlich internationale Anerkennung findet. Junge saudische Stimmen, Schauspieler und Schauspielerinnen auf der Bühne zu sehen, solche Perspektiven sind wirklich erfrischend.
3: Such perspective is very, very refreshing.
2: Indem sie die Programmhoheit abgeben, beschreiten Christoph Dittrich, Generalintendant der Theater Chemnitz, Inge Köstermanns von der Festival Academy Brüssel und Stefan Schmidtke, bis vor kurzem Programmchef der Kulturhauptstadt, also das Intendantentrio von Theater der Welt, neue Wege.
5: Die Idee hier war, Menschen, die in Regionen leben, viel intensiver ihr Umfeld kennen, ihre Augen schweifen zu lassen und uns von ihrer Welt zu erzählen und nicht wir selber suchen uns das raus, was uns gefällt.
2: Was dennoch deutlich wird, es sind oft ähnliche Themen, mit denen sich Künstlerinnen und Künstler in ihren Theaterstücken, Performances, Opern und Installationen überall auf der Welt beschäftigen. Es geht um Identität, Herkunft, Machtverhältnisse und Sichtbarkeit.
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1: Um 16 Uhr mit Anja Keeb. Am neuen Heizungsgesetz der Bundesregierung gibt es verfassungsrechtliche Bedenken. Das geht aus einem Gutachten der Wissenschaftlichen Dienste des Bundestags hervor. Konkret geht es um die in der Verfassung enthaltenen Klimaziele, die durch das neue Gesetz möglicherweise nicht erreicht werden können. Der grünen Energiepolitiker Michael Kellner sagte, Union und SPD sollten noch einmal in sich gehen, ansonsten drohe ihnen eine Blamage vor Gericht. Wirtschaftsministerin Katharina Reiche hatte mit ihrem Gesetz die strengen Vorgaben der Ampelregierung gekippt. Die Abstimmung über die Gesundheitsreform im Bundestag wird verschoben. Wie der SPD-Gesundheitsexperte Christos Pantazis mitteilte, soll das Reformpaket nicht in der kommenden Woche, sondern erst Mitte Juli verabschiedet werden. Als Grund nannte er weiteren Beratungsbedarf. Man wolle den Entwurf mit der notwendigen Sorgfalt diskutieren. Die Pläne von Gesundheitsministerin Nina Wagen waren auf heftigen Widerstand gestoßen, auch bei den Ländern. Vorgesehen ist unter anderem, die kostenfreie Mitversicherung von Ehepartnern zu begrenzen. Bei Medikamenten soll es höhere Zuzahlungen geben. Der Thüringer AfD-Chef Björn Höcke ist im Wahlkampf seiner Partei in Sachsen-Anhalt offenbar nicht erwünscht. Das erfuhr MDR investigativ aus dem Umfeld der AfD-Landesspitze. Demnach sind keine Auftritte Höckes bei Veranstaltungen des Landesverbands geplant. Als Grund nannten mehrere Quellen Höckes Kritik in der sogenannten Verwandtenaffäre. Damit habe er sich in Teilen der Partei unbeliebt gemacht. Höcke selbst äußerte sich auf Anfrage nicht. Im Streit um ein Corona-Maskengeschäft hat das Oberlandesgericht Köln den Bund zu einer hohen Schadenersatzzahlung verurteilt. Die Richter sprachen einem Maskenhändler mit Sitz auf Mallorca 220 Millionen Euro zu. Hinzu kommen noch einmal rund 100 Millionen Euro Zinsen. In der Vorinstanz waren nur 33 Millionen Euro festgelegt worden. Das Urteil ist noch nicht rechtskräftig. Zu Beginn der Pandemie hatte der Bund dringend FFP2-Masken gesucht. Als sich die Lage wieder entspannte, wurden die Verträge nicht erfüllt. In Lauter in Ostsachsen brennt eine Müllverbrennungsanlage. Die Feuerwehr kämpft seit dem Morgen gegen die Flammen. Der Einsatz soll noch mehrere Stunden andauern. Fast 30 Rettungsfahrzeuge sind vor Ort. Die Behörden haben die Einwohner in dem Ort in der Nähe von Hoyerswerda aufgerufen, das betroffene Gebiet zu meiden. Das waren die Nachrichten.
2: Und das Wetter für die MDR Schlagerwelt: am Abend sonnig und trocken, in der Nacht leicht bewölkt oder klar, trocken bei 20 bis 15 Grad. Morgen in Sachsen-Anhalt anfangs teilweise bewölkt und einzelne Gewitter, sonst viel Sonne, einige Wolken und später einige Gewitter möglich, 31 bis 36 Grad. Am Samstag Sonne und Wolken, gebietsweise einige Schauer und Gewitter, lokal sind Unwetter möglich, weiterhin sehr heiß.
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2: Einen schönen sommerlichen Nachmittag für Sie. Wir beginnen die 16-Uhr-Stunde mit Gitte Henning, Truckstop und Christina Bach.

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Und diese Dame war recht zügig auf Skiern unterwegs. Irene Epple Weigel, die Gattin unseres ehemaligen Bundesfinanzministers Theo Weigel, wird heute 69. Die Schauspielerin aus Italien, Isabella Rossellini, feiert heute ihren 74. Und der ewige Beatle Paul McCartney feiert heute seinen 84. Geburtstag. Und wir gratulieren.

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1: Alles Wichtige aus Thüringen mit Johanna Seidel. Die Steuereinnahmen der Thüringer Kommunen sind im vergangenen Jahr gestiegen. Nach Angaben des Statistischen Landesamts nahmen die Städte und Gemeinden fast 2,3 Milliarden Euro ein. Das waren etwa 100 Millionen mehr als im Jahr 2024. Das meiste Geld kam aus der Gewerbesteuer. Der Fichtenborkenkäfer ist in Thüringer Wäldern weiter auf dem Rückzug. Nach Angaben der Landesforstanstalt richtete der Käfer in den ersten 5 Monaten des Jahres 90% weniger Schäden an als im gleichen Zeitraum des vergangenen Jahres. Die anhaltende Trockenheit schwäche die Widerstandskraft der Schädlinge. Thüringen hat die Zusammenarbeit im Katastrophenschutz mit anderen Bundesländern erweitert. Wie das Innenministerium mitteilte, ist Sachsen einem Verbund beigetreten, der schon zwischen Thüringen, Brandenburg und Mecklenburg-Vorpommern besteht. Die Länder wollen Feuerwehr, Fahrzeuge, Technik und Hilfen zum Bevölkerungsschutz gemeinsam ausschreiben und beschaffen. Mit neuen Förderregeln will Thüringen den sozialen Wohnungsbau ankurbeln. Eine entsprechende Richtlinie ist laut Infrastrukturminister Steffen Schütz jetzt in Kraft getreten. Damit würden gezielt Anreize für bezahlbaren Wohnraum geschaffen. Auch die Bedürfnisse von Bauherren würden berücksichtigt. So werde die Laufzeit für Darlehen auf 30 Jahre verlängert. Zuschüsse sollen bereits während des Baufortschritts gezahlt werden.
2: Unser Blick aufs Wetter in Thüringen. Am Abend einige Wolken, viel Sonne und trocken. 26 bis 29 Grad. In der Nacht leicht bewölkt oder klar und trocken. 20 bis 15 Grad. Morgen viel Sonne, einige Wolken und später lokale Hitzegewitter möglich bei 31 bis 36 Grad. Am Samstag gibt's einen Sonne-Wolken-Mix, einige Schauer und Gewitter, örtlich Unwetter möglich. Weiterhin sehr heiß.
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1: Und da gratulieren wir heute einer waschechten Thüringerin zum 42. Geburtstag, Ella Endlich. Und wir gratulieren gleich mit einem Titel von ihr, der da heißt Der Sommer ist da. Und das ist auch eine ihrer favorisierten Jahreszeiten.
2: Sommer muss für mich ist für immer ein Flip-Flop-Gefühl. Die müssen immer dabei sein, immer am Fuß. Sommer ist für mich Ukulelenmusik. Ich spiele Ukulele und das ist so für mich so der Inbegriff des Sommers eigentlich. Und Melone essen. Ich finde ja Sommerregen bei 30 Grad, das ist ja schon auch ein bisschen sexy.
3: Das musikalische Talent wurde Jacqueline Zebisch bereits in der Kulturstadt Weimar in die Wiege. Als Tochter des Sängers, Komponisten und Musikproduzenten Norbert Endlich erblickte sie am 18. Juni 1984 das Licht der Welt. Mit 5 Jahren der Umzug dann nach Berlin, mit 10 sang sie erstmals in den Hansa Tonstudios und wurde für den Background der ZDF-Hitparade engagiert.
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3: An ihrem 14. Geburtstag unterschrieb sie ihren ersten Plattenvertrag und konnte als Junior erste Charterfolge verbuchen. Noch während ihrer Teenie-Pop-Karriere studierte sie Musical, Tanz und Gesang und spielte in zahlreichen Musicals wie Moulin Rouge, Wicked, Die Hexen von Oz, Das Phantom der Oper und Heidi mit.
5: Also ich habe immer davon geträumt, Sandy mal zu verkörpern in Grease und habe das dann nach dem Musiktheaterstudium in München wirklich mal geschafft, diese Rolle zu ergattern und habe das dann in der Schweiz ganz groß spielen dürfen. Das war super.
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3: Ihre Solokarriere als Sängerin von Pop, Chanson und Schlagern startete sie 2007 mit der Single Küss mich, halt mich, lieb mich, angelehnt an den Weihnachtsklassiker Drei Haselnüsse für Aschenbrödel, startete die nun als Ella Endlich auftretende Künstlerin durch. Gold für die Single, zahlreiche Fernsehshows und hohe Chartplatzierungen waren der Lohn.
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3: Ein Traum ging für Ella 2016 in Erfüllung, als sie mit dem Titel Adrenalin beim Vorentscheid zum Eurovision Song Contest antrat, es aber nicht ins Finale
4: schaffte.
5: Ich habe mich nach Lebendigkeit gesehnt und vielleicht auch mal nach ein paar Beats mehr, wo die Leute in den Hallen wirklich mitklatschen können und mitfeiern können. Und das kann man vielleicht weniger mit den Balladen, die man von mir kennt.
3: Inzwischen sind weitere Alben der sympathischen Wahlberlinerin erschienen und ihr Küss mich, lieb mich, halt mich ist regelmäßig auf Hochzeiten zu hören.
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1: Um 17 Uhr mit Alexander Terhorst. Thüringens Gesundheitsministerin Katharina Schenk hat sich dagegen ausgesprochen, Kinder stärker an den Heimkosten ihrer pflegebedürftigen Eltern zu beteiligen. Die SPD-Politikerin sagte dem MDR, schon jetzt bekämen die Menschen weniger Kinder. Es sei der falsche Weg zu signalisieren, dass Kinder wegen ihrer Eltern dauerhaft im finanziellen Risiko seien. Die Pflegeversicherung müsse zukunftsfest aufgestellt sein und jeder müsse sein eigenes finanzielles Risiko überblicken können. Bundesgesundheitsministerin Nina Warken plant, Kinder stärker an den Heimkosten zu beteiligen. Dafür will sie die Einkommensgrenze von 100.000 Euro streichen. Am neuen Heizungsgesetz der Bundesregierung gibt es verfassungsrechtliche Bedenken. Das geht aus einem Gutachten der wissenschaftlichen Dienste des Bundestags hervor. Konkret geht es um die in der Verfassung enthaltenen Klimaziele, die durch das neue Gesetz möglicherweise nicht erreicht werden könnten. Wirtschaftsministerin Katharina Reicher hatte mit ihrem Gesetz die strengen Vorgaben der Ampelregierung gekippt. Hausbesitzer sollen demnach noch länger Gas- und Ölheizungen einbauen dürfen. Die Abstimmung über die Gesundheitsreform im Bundestag wird verschoben. Wie der SPD-Gesundheitsexperte Christos Pantazis mitteilte, soll das Reformpaket nicht in der kommenden Woche, sondern erst Mitte Juli verabschiedet werden. Als Grund nannte er weiteren Beratungsbedarf, man wolle den Entwurf mit der notwendigen Sorgfalt diskutieren. Die Pläne von Gesundheitsministerin Nina Warken waren auf heftigen Widerstand gestoßen, auch bei den Ländern. Der Thüringer AfD-Chef Björn Höcke ist im Wahlkampf seiner Partei in Sachsen-Anhalt offenbar nicht erwünscht. Das erfuhr MDR investigativ aus dem Umfeld der AfD-Landesspitze. Demnach sind keine Auftritte Höckes bei Veranstaltungen in Sachsen-Anhalt geplant. Als Grund nannten mehrere Quellen Höckes Kritik in der sogenannten Verwandten-Affäre. Damit habe er sich in Teilen der Partei unbeliebt gemacht. Im Streit um ein Corona-Maskengeschäft hat das Oberlandesgericht Köln den Bund zu einer hohen Schadenersatzzahlung verurteilt. Die Richter sprachen einem Maskenhändler mit Sitz auf Mallorca 220 Millionen Euro zu. Hinzu kommen noch einmal rund 100 Millionen Euro Zinsen. In der Vorinstanz waren nur 33 Millionen Euro festgelegt worden. Das Urteil ist noch nicht rechtskräftig. Zu Beginn der Pandemie hatte der Bund dringend FFP2-Masken gesucht. Als sich die Lage wieder entspannte, wurden die Lieferungen gestoppt. Soweit der Nachrichten.
2: Und das Wetter für die MDR Schlagerwelt: am Abend sonnig und trocken, in der Nacht leicht bewölkt oder klar, trocken bei 20 bis 15 Grad. Morgen in Sachsen-Anhalt anfangs teilweise bewölkt und einzelne Gewitter, sonst viel Sonne, einige Wolken und später einige Gewitter möglich, 31 bis 36 Grad. Am Samstag Sonne und Wolken, gebietsweise einige Schauer und Gewitter, lokal sind Unwetter möglich, weiterhin sehr heiß.
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2: Hallihallo, und die Band Secret Service war ihm sehr, sehr dankbar für seine deutschen Coverversionen, denn die Originale wurden dadurch noch bekannter und erfolgreicher. Und hier ist die deutsche Version von Jessica von Wolfgang Petri.

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0: Grad. Nicht wenige sehnen sich da nach einem See oder einem Becken mit Wasser, in das man abtauchen kann. Vor dem großen Ansturm in den kommenden Tagen haben wir schon mal in die Badeanstalten der Region geschaut und mein Kollege Roland Kühnke nun mit Tipps aus dem Landkreis Leipzig.
1: Kristallklar glitzert das Wasser, gerahmt von steil aufragenden, schroffen Felsen, saftig grünen Wiesen und ausladenden, schattenspendenden Bäumen.
2: Ja, es ist ein Naturbad, war früher mal ein Steinbruch,
1: sagt René Katzmierzack, der Herr des Hauses im Naturfreibad Frohburg, rund 30 Kilometer südlich von Leipzig gelegen.
2: Wir haben halt von allen was dabei, 3-Meter-Turm, 1-Meter-Turm, Naturbecken, oben haben wir einen Nichtschwimmer und ein kleines Planschbecken, was mit Chlor betrieben wird. Und unten der große See ist ein Natursee. 100 mal 100 Meter, kann man schön schwimmen und sind wir was los bei uns.
1: Entspannt schwingt René Katzmierzack den Pinsel. Er und seine Kollegen nutzen die Ruhe vor dem Sturm für Ausbesserungs- und Verschönerungsarbeiten. Dazu werden sie in den nächsten Tagen keine Zeit mehr haben.
2: Wir freuen uns, dass Badegäste kommen. Es wird mal Zeit, dass das Wetter jetzt wieder wärmer wird, dass es mal losgeht.
1: Darauf freuen sie sich auch im Waldbad Kolditz, eine halbe Autostunde weiter östlich.
3: Also der Bammel, der kommt erst, wenn die Leute um 10 schon 200 Mann stehen, dann ist Bammel. Jetzt ist noch ganz ruhig.
1: Sagt Conny Förster, die für den Service im Bad zuständig ist und für die vielen verschiedenen Pflanzen, Bäume, Sträucher, Blumen. Auf diese Pracht ist Badleiter Sebastian Schulze schon ein wenig stolz.
4: Wir sind hier so eine grüne Oase, mitten im Wald gelegen. Wir haben so 2, 3 Kollegen, die haben einen grünen Daumen. Da kommen teilweise jetzt auch schon Gäste, bringen eigene Pflanzen mit, die wir hier verarbeiten. Wir haben schöne Palmen, Blumen. Also bei uns sieht es sehr idyllisch aus.
1: Nicht ganz so idyllisch, dafür sehr modern und schwimmsportorientiert sieht es in Nauenhof vor den Toren Leipzigs aus. Das Waldbad habe etwas Besonderes, schwärmt Rettungsschwimmerin Lina Michael.
5: Also definitiv der 5-Meter-Turm, oder? Und 2, 3 Meter Sprungbretter hat auch nicht jedes Bad.
1: Und da vergisst die junge Frau glatt die, Achtung, 8 50-Meter-Bahnen. Die seien ein Publikumsmagnet, ergänzt Linas Kollegin Melanie Engel.
6: Andere Schwimmbäder schicken uns die richtigen Schwimmer dann zu uns, weil die gesagt haben, auf ihre 25-Meter-Bahn, wenn die dann noch zwischen Rentner Erwin schwimmen. Die kommen ja gar nicht vorwärts und auf einer 50-Meter-Bahn verläuft sich das auch ganz anders.
1: Ob in Nauenhof, Frohburg, Kolditz oder sonst wo, sie sind gewappnet für das schöne Wetter und viele, viele Badegäste.
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1: Alles Wichtige aus Thüringen mit Johanna Seidel. Die Steuereinnahmen der Thüringer Kommunen sind im vergangenen Jahr gestiegen. Nach Angaben des Statistischen Landesamts nahmen die Städte und Gemeinden fast 2,3 Milliarden Euro ein. Das waren etwa 100 Millionen mehr als im Jahr 2024. Das meiste Geld kam aus der Gewerbesteuer. Der Fichtenborkenkäfer ist in Thüringer Wäldern weiter auf dem Rückzug. Nach Angaben der Landesforstanstalt richtete der Käfer in den ersten 5 Monaten des Jahres 90% weniger Schäden an als im gleichen Zeitraum des vergangenen Jahres. Die anhaltende Trockenheit schwäche die Widerstandskraft der Schädlinge. Thüringen hat die Zusammenarbeit im Katastrophenschutz mit anderen Bundesländern erweitert. Wie das Innenministerium mitteilte, ist Sachsen einem Verbund beigetreten, der schon zwischen Thüringen, Brandenburg und Mecklenburg-Vorpommern besteht. Die Länder wollen Feuerwehr, Fahrzeuge, Technik und Hilfen zum Bevölkerungsschutz gemeinsam ausschreiben und beschaffen. Mit neuen Förderregeln will Thüringen den sozialen Wohnungsbau ankurbeln. Eine entsprechende Richtlinie ist laut Infrastrukturminister Steffen Schütz jetzt in Kraft getreten. Damit würden gezielt Anreize für bezahlbaren Wohnraum geschaffen. Auch die Bedürfnisse von Bauherren würden berücksichtigt. So werde die Laufzeit für Darlehen auf 30 Jahre verlängert. Zuschüsse sollen bereits während des Baufortschritts gezahlt werden.
2: Unser Blick aufs Wetter in Thüringen. Am Abend einige Wolken, viel Sonne und trocken. 26 bis 29 Grad. In der Nacht leicht bewölkt oder klar und trocken. 20 bis 15 Grad. Morgen viel Sonne, einige Wolken und später lokale Hitzegewitter möglich bei 31 bis 36 Grad. Am Samstag gibt's einen Sonne-Wolken-Mix, einige Schauer und Gewitter, örtlich Unwetter möglich. Weiterhin sehr heiß.
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4: Servus, da ist der Andi Borg. Ich wünsche euch einen schönen Nachmittag.

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Nein, nein, mein Freund.

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1: Polizisten sichern Veranstaltungen ab, gehen auf Streife, machen Verkehrskontrollen und werden immer häufiger Ziel von Angriffen. So gab es im letzten Jahr allein in Sachsen-Anhalt 1050 Fälle, in denen Polizisten Gewalt und Aggressionen ausgesetzt waren. Um die Beamten besser zu schützen und Straftaten leichter dokumentieren zu können, sollen ab dem kommenden Jahr in ganz Sachsen-Anhalt Bodycams eingeführt werden. Das sind kleine, am Körper getragene Videokameras. Die Polizeiinspektion in Stendal nutzt sie bereits als erste Behörde in Sachsen-Anhalt. Vor anderthalb Jahren wurden dort die Bodycams eingeführt und unsere Reporterin Beatrix Heikeroth hat mal nachgefragt, was die Camps denn bislang so gebracht haben.
2: 14 Uhr, Dienstbeginn für die Polizeikommissare Finke und Koch. Sie gehen heute gemeinsam auf Streife. Seit 18 Monaten gehört auch die Bodycam zu ihrer Ausrüstung, sagt Polizeikommissarin Finke.
3: Mir gibt es ein sicheres Gefühl und der Bürger kann das auch besser nachvollziehen.
2: Für die Bodycams wurden beide speziell geschult. Erfahrungen mit Gewalt und Aggression hat die 22-jährige Polizeikommissarin schon öfter gemacht.
3: Meistens waren die Personen tatsächlich alkoholisiert oder unter dem Einfluss von Betäubungsmitteln. Bei einem Widerstand wurde ich tatsächlich auch verletzt und musste anschließend dann im Krankenhaus hier in Stendal behandelt werden.
2: Polizeikommissar Koch selbst wurde bisher nicht verletzt, aber auch er hatte schon riskante Einsätze.
4: Das war ein Einsatz, wo wir dann auch Aggressivität entgegenbekommen haben, wo wir auch die Bodycam dann einsetzen konnten.
2: Es geht zum ersten Einsatzort, der Bereich rund um das Altmarkforum. Hier passieren viele Straftaten wie Gewalt- und Betäubungsmitteldelikte.
5: Guten Tag, ihr könnt gleich mal hier bleiben.
6: Ja, was ist los?
5: Wir machen eine Person. Kontrolle.
2: Kontrolliert wird ein 17-Jähriger. Er hatte Tabak- und nikotinhaltige Produkte bei sich, was in dem Alter noch nicht erlaubt ist.
4: Also in dem Einsatz jetzt hier gab es keinen Einsatz der Bodycam. Die Situation war entspannt.
2: Wenn die Situation mal nicht entspannt ist, dann...
3: Wir können einmal hier an der Seite den Schalter nach oben schieben, dann befinden wir uns im Pre-Recording. Und wenn ich dauerhaft eine Aufnahme auslösen möchte, kann ich vorne einen Doppelklick drauf machen.
2: 111 Aufnahmen wurden im letzten Jahr als Beweismittel gesichert. Und wie lange werden die Daten gespeichert?
3: Die Daten werden grundsätzlich erstmal 7 Tage gespeichert. Innerhalb dieser 7 Tage haben wir dann Zeit, den Vorfall zu erstellen und die Daten zu sichern. Und dann werden sie gesperrt und nach 3 Monaten endgültig gelöscht.

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1: Um 18 Uhr mit Alexander Terhorst. Thüringens Gesundheitsministerin Katharina Schenk hat sich dagegen ausgesprochen, Kinder stärker an den Heimkosten ihrer pflegebedürftigen Eltern zu beteiligen. Die SPD-Politikerin sagte dem MDR, schon jetzt bekämen die Menschen weniger Kinder. Es sei der falsche Weg zu signalisieren, dass Kinder wegen ihrer Eltern dauerhaft im finanziellen Risiko seien. Bundesgesundheitsministerin Nina Warken plant, Kinder stärker an den Heimkosten zu beteiligen. Dafür will sie die Einkommensgrenze von 100.000 Euro streichen. Am neuen Heizungsgesetz der Bundesregierung gibt es verfassungsrechtliche Bedenken. Das geht aus einem Gutachten des Wissenschaftlichen Dienstes des Bundestages hervor. Konkret geht es um die in der Verfassung enthaltenen Klimaziele, die durch das neue Gesetz möglicherweise nicht erreicht werden können. Wirtschaftsministerin Katharina Reicher hatte mit ihrem Gesetz die strengen Vorgaben der Ampelregierung gekippt. Hausbesitzer sollen länger Gas- und Ölheizungen einbauen dürfen. Die deutsche Industrie- und Handelskammer hofft, dass das Rahmenabkommen zwischen den USA und dem Iran auch Erleichterungen und mehr Sicherheit für die deutsche Wirtschaft bringt. Außenwirtschaftschef Volker Treiser sagte dem MDR zunächst, gehe es vor allem darum, dass die Straße von Hormuz wieder frei werde und die Logistik laufe. Wichtig sei auch, dass Investitionen in den Nachbarländern des Iran wieder funktionierten. Deutsche Unternehmen seien deutlich stärker in den Vereinigten Arabischen Emiraten, in Saudi-Arabien oder Katar tätig als im Iran selbst. 4 Tage nach den tödlichen Schüssen auf einen russischen Regierungskritiker in Polen ist der mutmaßliche Täter gefasst worden. Ein Sprecher der polnischen Polizei sagte, der Mann habe offensichtlich allein gehandelt. Er habe einen georgischen Pass bei sich gehabt. Am Montag war in Ostpolen ein russischer Aktionskünstler und Putin-Kritiker auf offener Straße erschossen worden. Bayerns Kulturminister Markus Blume hat die Absage einer Gedenkveranstaltung bei den Bayreuther Festspielen kritisiert. Der CSU-Politiker erklärte, er erwarte von der Festspielleitung, dass sie eine Lösung finde. Im Kampf gegen Antisemitismus müsse man zusammenstehen. Laut Süddeutscher Zeitung war in Bayreuth ein Konzert geplant, um an verfolgte jüdische Musiker zu erinnern. Der Publizist Michel Friedmann sollte eine Rede halten. Aus Sicherheitsgründen soll die Veranstaltung verschoben worden sein. Das waren die Nachrichten.
2: Und das Wetter für die MDR Schlagerwelt: am Abend sonnig und trocken, in der Nacht leicht bewölkt oder klar, trocken bei 20 bis 15 Grad. Morgen in Sachsen-Anhalt anfangs teilweise bewölkt und einzelne Gewitter, sonst viel Sonne, einige Wolken und später einige Gewitter möglich, 31 bis 36 Grad. Am Samstag Sonne und Wolken, gebietsweise einige Schauer und Gewitter, lokal sind Unwetter möglich, weiterhin sehr heiß.
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2: Ich grüße Sie herzlich willkommen in der Schlagerwelt des Mitteldeutschen Rundfunks und es ist immer jetzt. Meint Mary Rose.

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0: Ja, und der Sommer steht nun vor der Tür. Am Sonntag ist ja auch Sommeranfang. Temperaturen über 30, 35 Grad. Also das wird eine schwitzige Angelegenheit. Und wie haben Sie denn so heute mal den ersten Sommertag mitgenommen?
2: Das Wetter ist herrlich.
3: Wie genießt du denn den Tag?
4: Vielleicht noch ein Eis essen.
3: Warst du schon oft im Freibad dieses Jahr?
4: Ja.
3: Ist fast wie am Meer hier, oder?
4: Ja.
3: Ist das Wasser denn kalt?
5: Nee, es ist sehr angenehm.
3: Darf es noch länger so bleiben?
2: Von mir aus ja.
3: Du hast ja ganz viel Sonnencreme im Gesicht. Das ist heiß heute, oder?
4: Meine Mama hat mich eingecremt.
3: Was kann man denn hier alles machen?
4: Sandbau bauen.
3: Hast du lange auf die Sonne gewartet?
4: Ja, auf jeden Fall.
3: Hier im Einkaufszentrum ist es ja schön kühl im Gegensatz zu draußen. Flüchtest du vor der Sonne, oder?
6: Nein, ich flüchte nicht vor der Sonne. Ich mag die Sonne, bloß aktuell ist es so, ich war gerade beim Bäcker und hab Kuchen geholt.
3: Gleich geht's wieder raus.
6: Ja, genau. Ich habe einen Vorteil, mein Raum ist klimatisiert, wo ich arbeite.
3: Darf der Sommer denn noch lange bleiben oder wünsche ich Sie wieder Regen?
2: Ich bin kein Sonnenanbeter, von mir aus kann es auch wieder regnen.

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0: Unser Blick aufs Wetter in Thüringen. Am Abend einige Wolken, viel Sonne und trocken. 26 bis 29 Grad. In der Nacht leicht bewölkt oder klar und trocken. 20 bis 15 Grad. Morgen viel Sonne, einige Wolken und später lokale Hitzegewitter möglich bei 31 bis 36 Grad. Am Samstag gibt's einen Sonne-Wolken-Mix, einige Schauer und Gewitter, örtlich Unwetter möglich. Weiterhin sehr heiß.
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Roger Whittaker sang alles Roger. Ja, wenn das nicht passt, dann weiß ich auch nicht. Gleich Wenke Mürre. Am Sonntag will mein Süßer mit mir segeln gehen. Ein wunderbarer Klassiker. Und das passt ja auch ganz gut vom Wetterchen her. Denn am Sonntag ist ja Sommeranfang. Und das Wetterchen soll ja sommerlich bleiben. 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Das machen wir auch weiterhin zwischen 12 und 13 Uhr. Sie müssen es uns nur wissen lassen, wen Sie denn grüßen wollen. Machen Sie das am besten via E-Mail mdr-schlagerwelt@mdr.de oder über WhatsApp 0162 108 46 33. Der Gruß muss spätestens einen Tag vor der Ausstrahlung bei uns eingehen, dann können wir den noch problemlos einplanen. Also Geburtstag, Namenstag, Hochzeitstag, was auch immer, schreiben Sie uns und dann grüßen wir Ihre Lieben hier über die Schlagerwelt.

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1: Um 19 Uhr mit Alexander Terhorst. Thüringens Gesundheitsministerin Katharina Schenk hat sich dagegen ausgesprochen, die Einkommensgrenzen bei den Pflegekosten zu verändern. Bislang müssen Söhne und Töchter für pflegebedürftige Eltern nur dann zahlen, wenn sie mehr als 100.000 Euro pro Jahr verdienen. Bundesgesundheitsministerin Nina Wagen plant, diese Grenze zu senken. Schenk sagte dem MDR, schon jetzt bekämen die Menschen weniger Kinder. Es sei der falsche Weg, zu signalisieren, dass Kinder wegen ihrer Eltern dauerhaft ins finanzielle Risiko gingen. Nach der Unterzeichnung des Iran-Abkommens haben die ersten Schiffe die Straße von Hormuz passiert. Nach Angaben einer Datenauswertungsfirma verließen bis zum Nachmittag 8 Frachter die Meerenge. Darunter habe sich auch ein französischer LNG-Tanker befunden. Der Verband deutscher Reeder rechnet allerdings nicht damit, dass sich die Lage schnell entspannt. Die USA und der Iran hatten vereinbart, die Straße von Hormuz wieder vollständig freigeben zu wollen. Der Iran wird aber eine Gebühr verlangen. Am neuen Heizungsgesetz der Bundesregierung gibt es verfassungsrechtliche Bedenken. Das geht aus einem Gutachten des Wissenschaftlichen Dienstes des Bundestages hervor. Konkret geht es um die in der Verfassung enthaltenen Klimaziele, die durch das neue Gesetz möglicherweise nicht erreicht werden können. Wirtschaftsministerin Katharina Reiche hatte mit ihrem Gesetz die strengen Vorgaben der Ampelregierung gekippt. Hausbesitzer sollen nun noch länger Gas- und Ölheizungen einbauen dürfen. 4 Tage nach den tödlichen Schüssen auf einen russischen Regierungskritiker in Polen ist der mutmaßliche Täter gefasst worden. Ein Sprecher der polnischen Polizei sagte, der Mann habe offensichtlich alleine gehandelt. Er habe einen georgischen Pass bei sich gehabt. Am Montag war in Ostpolen ein russischer Aktionskünstler und Putin-Kritiker auf offener Straße erschossen worden. Bayerns Kulturminister Markus Blume hat die Absage einer Gedenkveranstaltung bei den Bayreuther Festspielen kritisiert. Der CSU-Politiker erklärte, er erwarte von der Festspielleitung, dass sie eine Lösung finde. Im Kampf gegen Antisemitismus müsse man zusammenstehen. Laut Süddeutscher Zeitung war in Bayreuth ein Konzert geplant, um an verfolgte jüdische Musiker zu erinnern. Der Publizist Michel Friedmann sollte eine Rede halten. Aus Sicherheitsgründen soll die Veranstaltung nun verschoben worden sein. Das waren die Nachrichten.
2: Und das Wetter für die MDR Schlagerwelt: am Abend sonnig und trocken, in der Nacht leicht bewölkt oder klar, trocken bei 20 bis 15 Grad. Morgen in Sachsen-Anhalt anfangs teilweise bewölkt und einzelne Gewitter, sonst viel Sonne, einige Wolken und später einige Gewitter möglich, 31 bis 36 Grad. Am Samstag Sonne und Wolken, gebietsweise einige Schauer und Gewitter, lokal sind Unwetter möglich, weiterhin sehr heiß.
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2: Ich grüße Sie, einen sonnigen Abend für Sie. Und die letzte Stunde beginnen wir mit Andrea Berg.

0: Gabi Baginski, 3 Tage Paris, ja, das kann auch selbst dann schon teuer werden. Gleich Michael Heck für Sie. 2022, also vor knapp 4 Jahren, hat er ein Album veröffentlicht, das da hieß Himmelblaues Sternenmeer. Ja, und die Idee dahinter hat er uns mal im Interview verraten.
1: Ja, Himmelblaues Sternenmeer, das ist, ich sag mal, wo der Himmel die Erde berührt, sind die Träume zu Haus. Das war so mein Spruch zu dem Album und auch zu dem Song. Ich liebe die Berge, aber genauso liebe ich die Küste. Also all das, was wir in Mittelhessen nicht so sehr haben. Und so erzähle ich praktisch von einem Urlaub am Meer. Und das war der Song, der während der Pandemie entstand, wo also die Leute, genau wie ich, nicht in Urlaub fuhren. Und deshalb habe ich gesagt, schreibe ich mir das jetzt bunt in Bildern auch vom Herzen, und so entstand das Himmelblaue Sternenmeer.

0: Unser Blick aufs Wetter in Thüringen. Am Abend einige Wolken, viel Sonne und trocken. 26 bis 29 Grad. In der Nacht leicht bewölkt oder klar und trocken. 20 bis 15 Grad. Morgen viel Sonne, einige Wolken und später lokale Hitzegewitter möglich bei 31 bis 36 Grad. Am Samstag gibt's einen Sonne-Wolken-Mix, einige Schauer und Gewitter, örtlich Unwetter möglich. Weiterhin sehr heiß.
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2: Hallo, hier ist Uli Schwinge. Ich wünsche allen einen schönen, traumhaften Abend.

0: Das war die Highlife Music Group mit dem Titel Es ist Sommer. Eine Feststellung, der ich nicht widerspreche. Anfang des Jahres, da musste Claudia Jung einen schweren Schicksalsschlag verkraften. Ihr Mann Hans Singer erlag mit 64 Jahren einem Krebsleiden. Sie zog sich daraufhin aus der Öffentlichkeit zurück und sagte alle Termine ab. Ihre Tour zum 40. Bühnenjubiläum wurde auf den September verschoben. Doch es gibt schon jetzt Neuigkeiten von ihr. Claudia Jung verarbeitet ihren Verlust in einem neuen Song. Die Liebe meines Lebens für immer du heißt ein neuer Titel, den Claudia am 26. Juni herausbringen wird. Es ist ein Comeback, was emotionaler kaum sein könnte. Es fühlt sich an, als sei mit ihm auch ein Teil von mir gestorben, schrieb sie im Januar zum Tod ihres Mannes. Kein Wunder, die beiden waren ja auch schließlich fast 30 Jahre verheiratet. Claudia Jungs Tochter Anna und Schwiegersohn Markus wirkten übrigens bei der Aufnahme des Titels mit. Auch deshalb dürfte die Liebe meines Lebens der wohl persönlichste Song in Claudia Jungs Karriere sein. Mehr dazu gibt's bei uns im Netz.
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Das war Gerd Christian. So, und ich räume jetzt hier auf, denn das war's für heute. Das war der Donnerstagnachmittag bei der MDR Schlagerwelt. Gleich nach 8 bis Mitternacht wie immer der ARD Schlagerabend und danach die ARD Schlagernacht. Das Ganze bis morgen früh 6 Uhr und dann steht Brigitte Meier wieder für Sie bereit. Wir hören uns morgen Mittag wieder um kurz nach 1. Bis dahin Ihnen jetzt noch einen schönen Abend. Ich bin Klaus Schröder-Grau. Bleiben Sie fit und fröhlich. Bis morgen.

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1: Um 20 Uhr mit Alexander Terhorst. Thüringens Gesundheitsministerin Katharina Schenk hat sich dagegen ausgesprochen, die Einkommensgrenzen bei den Pflegekosten zu verändern. Bislang müssen Söhne und Töchter für pflegebedürftige Eltern nur dann zahlen, wenn sie mehr als 100.000 Euro pro Jahr verdienen. Bundesgesundheitsministerin Nina Wagen plant, diese Grenze zu senken. Schenk sagte dem MDR, schon jetzt bekämen die Menschen weniger Kinder. Es sei der falsche Weg, zu signalisieren, dass Kinder wegen ihrer Eltern dauerhaft ins finanzielle Risiko gingen. Nach der Unterzeichnung des Iran-Abkommens haben die ersten Schiffe die Straße von Hormuz passiert. Nach Angaben einer Datenauswertungsfirma verließen bis zum Nachmittag 8 Frachter die Meerenge. Darunter habe sich auch ein französischer LNG-Tanker befunden. Der Verband deutscher Reeder rechnet allerdings nicht damit, dass sich die Lage schnell entspannt. Die USA und der Iran hatten zwar vereinbart, die Straße von Hormuz wieder vollständig freizugeben, der Iran will aber eine Gebühr verlangen. 4 Tage nach den tödlichen Schüssen auf einen russischen Regierungskritiker in Polen ist der mutmaßliche Täter gefasst worden. Ein Sprecher der polnischen Polizei sagte, der Mann habe offensichtlich alleine gehandelt, er habe einen georgischen Pass bei sich gehabt. Am Montag waren Ostpolen ein russischer Aktionskünstler und Putin-Kritiker auf offener Straße erschossen worden. Am neuen Heizungsgesetz der Bundesregierung gibt es verfassungsrechtliche Bedenken. Das geht aus einem Gutachten des Wissenschaftlichen Dienstes des Bundestages hervor. Genauer geht es um die in der Verfassung enthaltenen Klimaziele, die durch das neue Gesetz möglicherweise nicht erreicht werden können. Wirtschaftsministerin Katharina Reiche hatte mit dem Gesetz die strengen Vorgaben der Ampelregierung gekippt. Hausbesitzer sollen demnach länger Gas- und Ölheizungen einbauen dürfen. Bayerns Kulturminister Markus Blume hat die Absage einer Gedenkveranstaltung bei den Bayreuther Festspielen kritisiert. Der CSU-Politiker erklärte, er erwarte von der Festspielleitung, dass sie eine Lösung finde. Im Kampf gegen Antisemitismus müsse man zusammenstehen. Laut Süddeutscher Zeitung war in Bayreuth ein Konzert geplant, um an verfolgte jüdische Musiker zu erinnern. Der Publizist Michel Friedmann sollte eine Rede halten. Aus Sicherheitsgründen soll die Veranstaltung verschoben worden sein. Das waren die Nachrichten. Das Wetter. Heute Nacht unterschiedlich bewölkt, meist trocken, 21 bis 15 Grad. Morgen teilweise Wolken, einzelne Gewitter und viel Sonne bei 31 bis 36 Grad. Sonnabend Sonne und Wolken, gebietsweise einige Schauer und Gewitter. Lokal sind Unwetter möglich, weiter sehr heiß. Das sonnreiche und heiße Hochsommerwetter dauert insgesamt an. 20 Uhr und 3 Minuten.
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0: 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Um 21 Uhr mit Alexander Terhorst. Der oberste Führer des Iran, Mojtaba Khamenei, hat das Abkommen mit den USA gebilligt. Im Staatsfernsehen ließ er erklären, er sei grundsätzlich anderer Meinung gewesen. Seine Zustimmung habe er aus einer Verantwortung gegenüber der iranischen Nation erteilt. Nach der Unterzeichnung des Abkommens haben schon einzelne Schiffe die Straße von Hormuz passiert, darunter ein französischer LNG-Tanker. Der Verband deutscher Reeder rechnet allerdings nicht damit, dass sich die Lage schnell entspannt. Die USA und der Iran hatten zwar vereinbart, die Straße von Hormuz zu öffnen und vollständig freizugeben, der Iran will aber eine Gebühr verlangen. Thüringens Gesundheitsministerin Katharina Schenk hat sich dagegen ausgesprochen, die Einkommensgrenzen bei den Pflegekosten zu verändern. Bislang müssen Söhne und Töchter für pflegebedürftige Eltern nur dann zahlen, wenn sie mehr als 100.000 Euro im Jahr verdienen. Bundesgesundheitsministerin Nina Wagen plant, diese Grenze zu senken. Schenk sagte dem MDR, schon jetzt bekämen die Menschen weniger Kinder. Es sei der falsche Weg zu signalisieren, dass Kinder wegen ihrer Eltern dauerhaft ins finanzielle Risiko gingen. Durch die HPV-Impfung sinkt das Risiko für junge Frauen an Gebärmutterkrebs zu sterben auf null. Das ist das Ergebnis einer britischen Untersuchung, die in der Fachzeitschrift The Lancet veröffentlicht wurde. Demnach starb zwischen 2020 und 2024 in England keine einzige Frau im Alter von 20 bis 24 Jahren an Gebärmutterhalskrebs. Die Impfung habe in diesem Zeitraum schätzungsweise 200 Leben gerettet. Das Feuer in einer Müllverbrennungsanlage im ostsächsischen Lauta ist unter Kontrolle. Das hat der Betreiber mitgeteilt. Auch die Warnmeldung vor starker Rauchentwicklung wurde wieder zurückgenommen. Rund 60 Kräfte der Feuerwehr sind seit dem Morgen im Einsatz. Betroffen ist eine Anlage für Hausmüll und ähnlichen Abfall. Die Drogeriekette DM ruft einen Babylöffel zurück. Das Unternehmen teilte mit, bei dem Produkt der Marke Baby Love könnten sich kleine Teile lösen. Für Babys und Kleinkinder entstehe Erstickungsgefahr. Betroffen sind S-Lernlöffel mit den Chargennummern 2521 und 2532. Sie können in allen DM-Märkten auch ohne Kassenzettel zurückgegeben werden. Bei der Fußball-WM haben sich Tschechien und Südafrika unentschieden getrennt. Die Partie in Atlanta endete 1:1. Das Wetter heute Nacht unterschiedlich bewölkt, meist trocken, 21 bis 15 Grad. Morgen teilweise Wolken, einzelne Gewitter und viel Sonne. Die Höchstwerte 31 bis 36 Grad. Und so geht es auch weiter. 21:03 Uhr.
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1: Um 22 Uhr mit Alexander Terhorst. Gut 2,5 Monate nach der Übernahme des Domo-Werks in Leuna hat nun auch die Auffanggesellschaft Insolvenz angemeldet. Als Grund nennt das Unternehmen stark gestiegene Rohstoffpreise durch den Iran-Krieg. Die wichtigsten Lieferanten hätten Vorkasse gefordert. Damit überschreite der finanzielle Bedarf sehr deutlich die Planungen. Der Geschäftsbetrieb soll nun im Insolvenzverfahren weitergeführt und ein Investor gesucht werden. Der Chemieparkbetreiber Infraleuna und der Epoxidhersteller Leuna Harze hatten das Werk erst im April übernommen, um eine Stilllegung zu verhindern. Sie gründeten dafür die gemeinsame Tochtergesellschaft Polyamid. Der Iran erhebt 60 Tage lang keine Maut für Fahrten durch die Straße von Hormuz. Das melden staatliche Medien unter Berufung auf den obersten nationalen Sicherheitsrat des Landes. Aus Sicherheitsgründen müssten die Schiffe aber an zugewiesene Routen und Zeiten sich halten. Eine neu geschaffene Behörde werde die Genehmigungen erteilen. Die USA haben unterdessen nach 2 Monaten ihre Blockade iranischer Häfen aufgehoben. Wie das US-Militär mitteilt, sollen weiter Kriegsschiffe in der Region verbleiben. Man wolle sicherstellen, dass alle Teile der Vereinbarung eingehalten würden. Ehemalige Kunden des Stromanbieters Stromio können auf Schadenersatz hoffen. Die Verbraucherzentrale Hessen ist mit einer Sammelklage vor dem Oberlandesgericht Hamm erfolgreich gewesen. Dabei ging es um fristlose Kündigungen, die der Stromdiscounter wenige Wochen vor dem russischen Angriff auf die Ukraine ausgesprochen hatte. Laut Verbraucherzentrale rutschten die betroffenen Kunden in eine teure Ersatzversorgung, erfuhren davon aber oft erst Wochen später. Experten gehen davon aus, dass damals hunderttausende Haushalte betroffen waren. Gegen das Urteil kann Stromio noch Rechtsmittel einlegen. Die Drogeriekette DM ruft einen Babylöffel zurück. Das Unternehmen teilte mit, bei dem Produkt der Marke Baby Love könnten sich kleine Teile lösen. Für Babys und Kleinkinder entstehe Erstickungsgefahr. Betroffen sind S-Lernlöffel mit den Chargennummern 2521 und 2532. Sie können in allen DM-Märkten auch ohne Kassenzettel zurückgegeben werden. Bei der Fußball-WM haben sich Tschechien und Südafrika unentschieden getrennt. Die Partie in Atlanta endete 1:1. Das waren die Nachrichten. Das Wetter. Heute Nacht unterschiedlich bewölkt, meist trocken. 21 bis 15 Grad, die Tiefstwerte. Morgen teilweise Wolken, einzelne Gewitter mit viel Sonne, die Höchstwerte 31 bis 36 Grad. Und auch am Sonnabend Sonnen und Wolken weiter sehr heiß. 22 Uhr und 3 Minuten.
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1: Um 23 Uhr mit Astrid Fietz. In Brüssel beraten die Staats- und Regierungschefs der EU über den Krieg in der Ukraine. Auch der ukrainische Präsident Zelensky ist beim Gipfeltreffen dabei. Aus der Nachrichtenredaktion Mareike Markosch.
2: Zelensky hofft, dass die EU das 21. Sanktionspaket gegen Russland beschließt. Außerdem ist es für ihn der erste Besuch, seit die offiziellen EU-Beitrittsverhandlungen gestartet sind. Kanzler Merz hatte vor kurzem eine Art Mitgliedschaft Light vorgeschlagen, bei der die Ukraine zwar kein vollwertiges Mitglied, aber zum Beispiel bei Sitzungen dabei wäre. Weiteres großes Thema des EU-Gipfels soll ab morgen dann China sein. Die oftmals billigeren chinesischen Produkte setzen der europäischen Wirtschaft zu. Deshalb soll über Maßnahmen beraten werden.
1: US-Vizepräsident Vance hat Israel davor gewarnt, das Rahmenabkommen mit dem Iran zu kritisieren. Es sei nicht klug, den einzigen mächtigen Verbündeten anzugreifen, den Israel auf der Welt noch habe, sagte Vance in Washington. Wer glaube, das größte Problem sei US-Präsident Trump, müsse aufwachen und die Realität der Lage erkennen. Vance betonte außerdem, dass die USA den Großteil der israelischen Waffen finanzieren. Im Mordfall eines russischen Künstlers in Polen hat die Polizei einen Verdächtigen festgenommen. Der kremlkritische Aktionskünstler Semion Skripjenski war am Montag auf offener Straße erschossen worden. Aus Warschau, Paulina Milling.
3: Der festgenommene Mann habe einen georgischen Pass genutzt. Laut diesem Ausweis soll er 36 Jahre alt sein, erklärte heute Polens Innenminister Marcin Kierwiński. Der Verdächtige habe Verbindungen ins organisierte Verbrechen. Der Mann wurde heute am frühen Morgen in einem Hostel in der Nähe von Warschau festgenommen. Polnische Geheimdienste gehen davon aus, dass es sich um den Hauptverdächtigen im Mordfall des russischen Künstlers Semion Skripjenski handelt. Die Tatwaffe wurde aber bisher nicht gefunden. Die Behörden sind auch nicht näher darauf eingegangen, welche Beweise darauf hindeuten, dass der Festgenommene der Schütze gewesen sein soll.
1: Bei der Fußball-Weltmeisterschaft ist gerade das erste Gruppenspiel des Abends zu Ende gegangen. Schweiz, Bosnien-Herzegowina. Und beim Schlusspfiff stand es 4:1. Zuvor hatten sich Tschechien und Südafrika 1:1 getrennt. Aus dem ARD-WM-Team Silke Heine.
4: Sowohl Tschechien als auch Südafrika droht nach diesem Remis das Aus nach der Vorrunde. Beide hatten ihre Auftaktspiele verloren und brauchen im letzten Gruppenspiel dringend einen Sieg. Tschechien trifft noch auf Mexiko, Südafrika auf Südkorea. Die deutsche Mannschaft kann am Samstag mit einem Sieg gegen die Elfenbeinküste bereits das Ticket für die K.O.-Runde lösen. Im Tor wird wieder Rückkehrer Manuel Neuer stehen, der sich heute den Fragen der Presse stellte. Der Bayern-Keeper betonte, dass mit den Ivorern ein anderes Kaliber auf die deutsche Mannschaft wartet, als es Auftakt Gegner Curaçao war.
1: Das waren die Nachrichten. Das Wetter in Deutschland. Morgen gebietsweise freundlich, später mehr Wolken mit Schauern, teils starken Gewittern. Höchstwerte 24 bis 38 Grad. Es ist 23.03 Uhr.
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1: Um 0 Uhr mit Katja Kindermann. Die EU verlängert ihre Wirtschaftssanktionen gegen Russland. Das haben die EU-Staats- und Regierungschefs am Abend bei ihrem Gipfel in Brüssel beschlossen. Aus der Nachrichtenredaktion Christiane Rüther.
2: Es war das erste Treffen seit der Abwahl des ungarischen Rechtsnationalisten Orbán. Eine Einigung der 27 Staaten war ohne ihn wieder möglich. So werden die Wirtschaftssanktionen erstmals nicht nur um 6, sondern direkt um 12 Monate verlängert. Weiteres großes Thema des EU-Gipfels ist China. Insbesondere wird es darum gehen, wie sich die EU der Exportmacht gegenüber positioniert. Die oftmals billigeren chinesischen Produkte setzen der europäischen Wirtschaft zu. Deshalb soll über Gegenmaßnahmen beraten werden.
1: Die Verhandlungen zwischen den USA und dem Iran über ein endgültiges Abkommen sollen noch an diesem Wochenende beginnen. Das hat US-Vizepräsident Vance angekündigt. Aus Washington Nina Barth.
3: In den USA ist das Rahmenabkommen die Grundlage für die anstehenden Verhandlungen, parteiübergreifend auf viel Kritik gestoßen. Vance verteidigte es als Win-Win-Situation für beide Seiten und richtete deutliche Worte an Kritiker aus Israel. Die USA hatten den Krieg gemeinsam mit Israel begonnen. Vance sagte, sie sollten sich daran erinnern, dass die USA der einzig mächtige Verbündete sei, den Israel noch habe. Und Vance betonte, es seien die USA, die den Großteil der israelischen Waffen finanzierten.
1: Einen Monat nach Einführung der neuen E-Auto-Förderung hat Bundesumweltminister Schneider eine positive Bilanz gezogen. Dem Redaktionsnetzwerk Deutschland sagte er, es seien schon mehr als 55.000 Anträge eingegangen, mit einer beantragten Fördersumme von 240 Millionen Euro. Aus der Nachrichtenredaktion Betül Sarikaya.
4: Das Interesse ist laut Umweltminister Schneider groß. 9 von 10 Antragstellern wollen laut Schneider vollelektrische Autos fahren, sei es per Kauf oder per Leasing. Die Anteile sind ungefähr gleich groß. Auch die sogenannte soziale Staffelung funktioniere, betonte Schneider. Mehr als die Hälfte der Antragsteller habe ein Jahreshaushaltseinkommen von unter 45.000 Euro. Und das bedeutet, dass die Fördergelder gezielt bei denjenigen ankommen, die die Unterstützung brauchen.
1: Bei der Fußball-Weltmeisterschaft ist die Schweiz der K.O.-Phase einen großen Schritt näher gekommen. Die Schweizer gewannen mit 4:1 gegen Bosnien-Herzegowina und gehen nun mit 4 Punkten ins letzte Gruppenspiel gegen Co-Gastgeber Kanada. Zuvor hatten sich Tschechien und Südafrika unentschieden getrennt. Die Partie endete 1:1. Das waren die Nachrichten. Das Wetter in Deutschland. Häufig trocken, im Nordwesten Schauer und teils kräftige Gewitter, Tiefstwerte von 22 Grad bis 14 Grad. Tagsüber gebietsweise freundlich, im Nordwesten Schauer und teils starke Gewitter mit Unwettergefahr. Höchstwerte 29 bis 38 Grad. An den Küsten um 23 Grad. Die Zeit, es ist jetzt 0:03.
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1: Um 1 Uhr mit Katja Kindermann. Die EU verlängert die Sanktionen gegen Russland um 12 Monate. Das haben die Staats- und Regierungschefs auf ihrem Gipfeltreffen in Brüssel beschlossen. Mit dabei war auch der ukrainische Präsident Zelensky. Aus Brüssel Tina Hassel.
2: Es ist ein erster Gipfel, der eben nicht mehr belastet ist durch die ständige ukrainische Dauerblockade durch Orbán. Das hat man richtig gespürt hier. Die Beitrittsgespräche zur EU haben begonnen und die Finanzierung der Ukraine ist zunächst gesichert. Kiew hat noch einmal neue Zusagen in Milliardenhöhe bekommen für seinen Abwehrkampf. Und auch militärisch behauptet sich die Ukraine ja wieder etwas besser als zuvor. Und deshalb ist hier die Hoffnung, dass dieses Momentum auch genutzt werden kann, damit auch die Europäer wieder an den Verhandlungstisch zurückkommen können.
1: Der Iran verzichtet vorübergehend darauf, Gebühren für die Straße von Hormus zu erheben. Das gab der oberste Nationale Sicherheitsrat über Staatsmedien bekannt. Allerdings verlangt der Iran von allen Handelsschiffen, dass sie einen Antrag stellen, bevor sie die Meerenge passieren wollen. Hintergrund ist das zwischen den USA, dem Iran geschlossene Rahmenabkommen. Es sieht unter anderem eine freie Durchfahrt durch die Straße von Hormus vor. In den kommenden 60 Tagen wollen beide Seiten ein dauerhaftes Friedensabkommen aushandeln. Auf ihrer Konferenz in Hamburg ringen die Innenministerinnen und Minister von Bund und Ländern um eine einheitliche Linie in der Migrationspolitik. Ein Streitpunkt ist ein Bleiberecht für Geflüchtete aus Syrien. Die unionsgeführten Länder sehen die Voraussetzungen für die Rückkehr vieler Menschen als gegeben an. Die SPD-geführten Länder hingegen wollen zunächst nur Straftäter und Gefährder zurück nach Syrien bringen. Die Schweiz nimmt bei der Fußball-WM Kurs auf die K.O.-Runde. Die Altgenossen besiegten in ihrem zweiten Gruppenspiel Bosnien-Herzegowina mit 4:1. Aus dem ARD-WM-Team Silke Heine.
3: Ein Joker hat die anfangs ideenlosen Schweizer erlöst. Freiburgs Sturmjuwelmann Sabi knackte nach seiner Einwechslung das Bollwerk der Bosnier und legte den Grundstein für den am Ende deutlichen Sieg. Mit 4 Punkten hat die Nati beste Aussichten auf das Weiterkommen. Dagegen droht Tschechien das Aus nach der Vorrunde. Nach einem 1:1 gegen Südafrika haben beide Mannschaften nach dem zweiten Spiel nur einen Zähler auf dem Konto.
1: Das waren die Nachrichten. Das Wetter in Deutschland. In der Nacht in der Nordwesthälfte Schauer und Gewitter, ansonsten leicht bewölkt und meist trocken. Tiefstwerte 22 bis 14 Grad. Tagsüber gebietsweise freundlich, im Nordwesten teils starke Gewitter. Die Höchstwerte liegen dann bei 23 bis 28 Grad an den Küsten bis 38 Grad am Oberrhein. Am Samstag zeitweise heiter, vor allem im Osten Schauer und Gewitter möglich, 23 bis 38 Grad. Und auch am Sonntag heiter, im Tagesverlauf steigt die Unwettergefahr bei Temperaturen von 20 bis 38 Grad. Es ist 1:03 Uhr.
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1764 siegten die Engländer über schottische Stuart-Anhänger in der Schlacht von Culloden-Morn. Im Kampf stirbt ein schottischer Adeliger und als seine heimliche Geliebte dies erfährt, stürzt sie sich nachts in die Sturmflut und ertrinkt. Und immer wenn eine Sturmflut herrscht, dürfen sich ihre Schatten hoch oben im alten Schloss

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1: Um 2 Uhr mit Katja Kindermann. Die EU verlängert ihre Wirtschaftssanktionen gegen Russland. Das haben die EU-Staats- und Regierungschefs am Abend bei ihrem Gipfel in Brüssel beschlossen. Aus der Nachrichtenredaktion Christiane Rüther.
2: Es war das erste Treffen seit der Abwahl des ungarischen Rechtsnationalisten Orbán. Eine Einigung der 27 Staaten war ohne ihn wieder möglich. So werden die Wirtschaftssanktionen erstmals nicht nur um 6, sondern direkt um 12 Monate verlängert. Weiteres großes Thema des EU-Gipfels ist China. Insbesondere wird es darum gehen, wie sich die EU der Exportmacht gegenüber positioniert. Die oftmals billigeren chinesischen Produkte setzen der europäischen Wirtschaft zu. Deshalb soll über Gegenmaßnahmen beraten werden.
1: Die US-Armee hat ihre Blockade iranischer Häfen nach mehr als 2 Monaten aufgehoben. Das erklärte das für die Golfregion zuständige US-Regionalkommando CENTCOM. Amerikanische Kriegsschiffe würden aber in dem Gebiet bleiben und sicherstellen, dass alle Teile der Vereinbarung zwischen den USA und dem Iran eingehalten würden. Am Mittwochabend hatten die Präsidenten der USA und des Iran, Trump und Pezeshkian, ein Rahmenabkommen unterzeichnet. In den kommenden 60 Tagen soll über eine dauerhafte Friedenslösung verhandelt werden. In Hamburg endet heute die Innenministerkonferenz von Bund und Ländern. Nach letzten Beratungen sollen Beschlüsse gefasst werden. Auch Verteidigungsminister Pistorius wird erwartet. Aus der Nachrichtenredaktion Martin Seiler.
3: Die Sicherheitslage steht im Fokus beim Treffen der Innenministerinnen und Minister. Russische Sabotage, Blackouts, Cyberabwehr. Bund und Länder wollen die Infrastruktur und die Bevölkerung besser im Katastrophenfall schützen. Hamburgs Innensenator Grote, der den Vorsitz hat, betonte, es brauche einen übergreifenden Fahrplan. Niedersachsens Innenministerin Behrens kritisierte, in den vergangenen Jahren seien immer wieder Beschlüsse zum Zivilschutz gefasst worden. Passiert sei danach wenig. Neben der Sicherheitslage geht es bei der Konferenz auch um Jugendkriminalität und um Gewalt bei Fußballspielen.
1: Bei der Fußballweltmeisterschaft steht Co-Gastgeber Kanada kurz vor dem ersten Sieg. Wenige Minuten vor Schluss führt Kanada mit 6:0 gegen Katar. Zuvor konnte sich bereits die Schweiz mit 4:1 gegen Bosnien-Herzegowina durchsetzen. Außerdem haben noch Tschechien und Südafrika gespielt. Die Begegnung endete 1:1. Das waren die Nachrichten. Das Wetter in Deutschland. In der Nacht in der Nordwesthälfte Schauer und Gewitter möglich, ansonsten leicht bewölkt und meist trocken. Tiefstwerte 22 bis 14 Grad. Tagsüber gebietsweise freundlich, im Nordwesten teils starke Gewitter. Höchstwerte 23 bis 28 Grad an den Küsten, bis 38 am Oberrhein. Am Samstag zeitweise heiter, vor allem im Osten Schauer und Gewitter möglich, 23 bis 38 Grad. Und auch am Sonntag heiter, im Tagesverlauf steigt die Unwettergefahr bei 20 bis 38 Grad. Es ist jetzt 2:03 Uhr.
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